Yeah.

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0: Ja, hallo, du bist Erstsemester hier an der Akademie der Bildenden Künste in München. Magst du dich vorstellen?
1: Ich bin der Marc Rittig.
0: Was hat dich bewegen, an der Akademie der Bildenden Künste in München zu spielen?
1: Mir wurde mal gesagt, Kreativität ist, wenn Intelligenz Spaß hat, und ich habe gern Spaß.
0: Was machst du?
1: Malerei und Grafik.
0: Was sind deine drei Lieblingsfarben?
1: Meine drei Lieblingsfarben? Ein blau, lila, orange. Nee, ich finde es total ätzend, eingeschränkt zu sein. Und ich finde, dass jede Farbe mit einer anderen Farbe gut harmonieren kann. Und da ist man nicht eingeschränkt.
0: Ja, vielen Dank und viel Vergnügen bei mindestens 5 Jahren Kunststudium.
1: Mindestens.
0: Dankeschön.
2: Ich bin Leonard Moser aus der Klasse Markus Oehlen. Ich bin im Grunde Maler und werde. Kannst du es löschen? Bisher mache ich viele Zeichnungen. Also, ich bin noch eigentlich gar nicht so in diesem malerischen Ding. Ich teste durch die Zeichnung viele Möglichkeiten aus und.
3: Mal schauen überhaupt, wie Licht funktioniert, Schatten und sowas?
2: Nee, weniger, eher Komposition und Inhalt. Ja, das ist das, was mich gerade beschäftigt.
3: Danke für das Bier. Wieso hast du dich entschieden, gerade beim Oehlen zu studieren an der Akademie?
2: Naja, ich halte Markus Oehlen auf jeden Fall für einen interessanten Professor, weil er aus dieser ganzen Punk-Ecke kommt, was ich irgendwie ziemlich interessant finde und auch irgendwie eine starke Energie hat. Eigentlich habe ich sonst nichts in München verloren. Ich kenne die Stadt auch überhaupt nicht. Also ich bin eigentlich nur...
3: Wo kommst du her?
2: Aus Freiburg.
3: Also vom tanzenden Vulkan in die Freie Kunstakademie.
2: Wie nochmal?
3: Vom tanzenden Vulkan in die Freie Kunstakademie.
2: Check ich nicht.
3: Naja, irgendwann explodiert doch dieser Vulkan, der unter Freiburg ist, oder?
2: Achso, du meinst der Kaiserstuhl. Ja, der ist nicht unter Freiburg, aber ist ein Vulkan, ja. Irgendwann explodiert er, auf jeden Fall.
3: Ja, vielen Dank und viel Spaß bei 5 Jahre Kunstakademie-Studium.
2: Ja, mal schauen, wie lange es geht.

0: Sehr verehrte Fahrgäste, verzeihen Sie die Störung. 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Mai in Bayern verabschiedet werden soll. 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Denn mit eben diesem begründen Erdogan, Putin und Co. massive Einschränkungen in die Meinungs- und Gedankenfreiheit. 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

hier eine Art, quasi eine Form von einer Verschiebung, während Dunkelheit sich verbrennen sorgt die Verzwiftelung im ganz hartig in dann weder noch eine vermeintlich Beschauung, wenn aber nicht doch vielmehr etwas sehr, um nicht zu sagen tief betroffen, bei weitem für diese, ich will schon sagen fast, nicht hätte dramatischer und mystischer in tief tragender Schwere und Lastlustbehaftigkeits fast Ehren zach und zäh nicht Öl fließend liegen nun überschaufelt einstige Schmähungen. Nur hat der Schrecken zum Sterben verlockend dankbarig verunglückt, verschnitten, ausgeleiert und platt. Glückes satt gekotzt, sich umgeschlagen, ne Monate lang verdorbene, verweigert, verrissen und totgeh ausgeredet, wie du mir dem Glück.

0: Vom Konzertnachbericht geht's jetzt weiter zu Kunst in München. Achtung, es geht in der Szene M weiter mit Kunst. Und das ist ein Thema, da habe ich mich sehr lange zurückgehalten, da überhaupt irgendwie mich drüber zu äußern. Ich kenne mich nicht besonders gut mit Kunstgeschichte aus und dachte dann immer, ich halte da lieber den Schnabel. Aber es gibt manche Kunstformen, die sind irgendwie so unmittelbar und die lösen in mir Gefühle aus und darüber kann ich dann sprechen, auch wenn ich keine Ahnung von Kunstgeschichte habe. Und eine Kunstform, die mich besonders anspricht, ist die Performance-Kunst. Vergangenen Sonntag konnte ich bei einer Performance von Eva und Martina dabei sein. Die beiden studieren an der Akademie der Bildenden Künste in München. Und in den letzten Wochen gab es dort die Ausstellung der Diplomstudenten und Studentinnen. Und diesen Rahmen haben die beiden genutzt, um ihre Performance zu präsentieren. Wie schon gesagt, kenne ich mich mit Kunst nur so mittelgut aus. Aber ich kann Fragen stellen und die Antworten haben dann Eva und Martina gegeben.
1: Would you like to introduce yourself?
2: I'm Martina Marini Misterioso.
3: I'm Eva Büchi.
1: What was your performance called?
3: The name was Essen Fassen. So the name in English would be, I don't know if there is an expression like that, like have lunch or yeah. How to say, now eat.
1: How did it come? How did you two had the idea to work together?
3: We talked to each other often about our works for years already, since we have started to study here in the academy. Maybe we have a bit of similar

so ein bisschen eine ironische Antwort auf die neue Akademiepolitik, die hier stattfindet, dass wir ziemlich viele Einschränkungen angeblich zugunsten der Sicherheit der Akademie haben, wo wir selber also beispielsweise abends nicht mehr arbeiten dürfen, uns werden elektrische Geräte abgenommen. Bei der Jahresausstellung gab es Securities, die ziemlich gewaltsam gearbeitet haben. Und wir haben jetzt einfach so als Antwort darauf gesagt, wir hängen unsere Arbeiten ab, weil das eigentlich auch so eine Antwort darauf ist, wie mit unseren Arbeiten auch umgegangen ist. Es gibt zum Beispiel Arbeiten, die hier wären, aber aufgrund der Sicherheitsvorkehrungen konnten die nicht ausgestellt werden. Jetzt ist es so sozusagen wie so ein Streik von den Studenten als Antwort von der neuen Politik, die jetzt hauptsächlich von der neuen Kanzlerin ausgehend ist.

Sehr geehrte Damen und Herren, sehr geehrte Strandgäste, heute wieder exklusiv für Sie Revolte auf der Badeinsel.

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Er ist so müde. Er treibt mich ja nicht weiter auf der Karriereleiter. Er fasst

0: Bellissima. Mille grazie. Ciao.
1: Techno. Das war das Teil auf den Untergrund zusammengeschneidert, aus den Laboren der Musikindustrie. Lindley, das war der Herr der Kanalisation und beides war Untergrund, unter allen Gründen. Ein Engländer, der Europa

0: warum nicht? Ja, Mann. Ja, genau.
1: Untergründige Struktur. Inmitten dieser Unsichtbarkeit brodelte das Wasser, bis eine dumpfe Glocke sprang. Zuletzt war es Schmidt, der ewige Jüngerverehrer, der sein letztes bundesdeutsches Geständnis abgab. Souverän ist, wer die Strahlen beherrscht. Jede Stadt besitzt diesen dienenden Raum, irgendetwas, das nicht gesehen werden kann, und über sich Geschwader von Strahlen, eine Welt der Funklöcher, Lang- und Kurzwellen, eine Empfangsbereitschaft in jedem Haushalt, und Techno ist diese Welt in runtergepitchten sonischen Emanationen. Techno ist der Atem dieses unsichtbaren Giganten, der sich über die Städte bäumt, der Wellen entsendet, Torpedos lenkt und Garagen öffnet. Alles Unsichtbare führt in diesen brausenden Atlantik und verliert sich im Aufbegehren gegen die Küste. So auch die Strahlen und die Scheiße. Lindley erfand die Kanalisation, ein ultimativer Anschluss, die Toilette, Andockstelle um das Innere, mit den Kanälen, Windungen und Schächten der Stadt, mit den Serpentilen der Flüsse und zuletzt mit dem offenen Meer zu verbinden. Hier stiftete er die große Hygiene in der Vernetzung aller mit allen. Ob reich oder arm, jeder bekam denselben Abfluss. Eine kosmische Beziehung unter allen Klogängern, Heimscheißern und Sitznachbarn. Er spürte unter sich ein riesenhaftes Netz gespannt, als schwimme man in der Mitte eines tiefen Sees und die Füße reichen nicht hinunter zu dieser Welt der Algen- und Fischschwärme. Unter ihm tiefte sich kein verschlammter Grund, sondern eine Klinkersteinautobahn, breitete sich aus, als wäre der rot gebrannte Lehm in Wirklichkeit ein organisches Geflecht, eine Struktur, so unüberschaubar, dass sie lebendig wird. Als wäre es von weitem betrachtet das Wurzelwerk eines Pilzes und die Stadt, mit ihren Dächern und Laternen nur Fruchtkörper, die aus dem Boden schießen, die ein Vielfaches kleiner sind als der wahre Pilz. Dieses krakelige Rhizom mit seinen dünnen, weißen, schwabbeligen Armen hat vielleicht vor Jahrtausenden den Wald untertunnelt und, wie es sich vor seinem Blick mit seinen ganzen dünnen Strichelchen herbeiformte, so flutschte es aus ihm heraus. Ein Baseballschläger. Dicker Anfang, dünnes Ende und dazwischen eine ewige Strecke dunkler Windungen. Er stand auf, sah hinter sich und erkannte darin diesen Anfang von allem, dass alles irgendwie aus dem Meer kam und die Kanalisation war so eine Art Urzeitkind, der Untergrund war eine Gebärmutter, warm, feucht und dunkel, und alles will wieder darin zurück. Doch dann ging ihm der große Zusammenhang flöten, als wäre diese ganze Fantasie der Brandungen, Clubs und Strahlen nie gewesen, als ginge es um dieses kleine Stück Scheiße vor ihm. Asche zu Asche. Dann spülte er es in den eifrig saugenden Schlund. Krass, dachte er. Die Kanalisation ist die einzige städtische Struktur, der ein Bombardement nichts anhaben kann. Der Untergrund ist der letzte Zufluchtsort. Nachdem er fertig war, schloss er die Tür hinter sich wieder sorgfältig ab. Der Regen war vollständig abgezogen und eine Front aus Gebüsch leuchtete durch die Esso-Reklame hellrot. Die Blätter rauschten und wogten durch einen von den Feldern jenseits der Autobahn herübergebummelten Wind. Der graue Asphalt fühlte sich wie Gummi an, und in den sonst schwarzen Scheiben glitzerte es rosa. Er trat vor eine Pfütze, sah hinein und sah eine brennende Stadt. Er dachte an die Flying Fortress, an all die Memphis Belles und Delta Girls, an ihr bedrohliches Brummen und die Sirenen. Tage vor ihren Einsätzen, tagelang, hatten die Bomberstaffeln gewartet, und aus Langeweile malten sie Betty Grable, Lana Turner oder Joanne Crawford auf den Rumpf ihrer B-17-Bomber. In der Hand das Pin-Up-Girl. Tage später stürzte aus ihren Luken diese Zylinder, und unter ihnen glitzerte weißglühend das Elektron der Stabbrandbomben. Es dauerte Minuten, bis es hellrot auf die Häuser überschlug, und selbst nach 100 Kilometern konnten sie noch den rosa Himmel sehen, den sie zurückließen. Das war der Anfang, diese Pin-Up-Girls zum ersten Mal im großen Stil über den Städten, in den Spinden während der großen Mobilmachung. Die Mobilmachung war ein Exzess der Bilder. Der ultimative Beginn der Werbung lag in der Eroberung der Luft.

Die Bomber wie Litfaßsäulen, angepinselt mit Strips, mit Charaktern und Gags. Ihre Piloten aus Dörfern rekrutiert, in Boeings, in Lancasters gestopft. Und zum ersten Mal sahen sie dieses Deutschland. Sie sahen das Netzwerk der Straßen, die sich wie Ringe um ein mittelalterliches Zentrum schnürten. Die Schlossanlagen in ihrer Kartensymmetrie und die kanalisierten Flüsse wie krakelige Linien. All das war eine Schraffur in ihren Norden-Bombervisieren. All das ein Schema dieser abgerutschten und verfehlten Kultur. Wo Linien sind, da ist der Feind. Aber da ist auch sehr viel Platz für Werbetafeln. Consume and obey. Die brennenden Städte, dachte er, waren das Blue Marble, the Pale Blue Dot, der Werbestrategen der Street Artists und Kreativen. Da war diese Schar junger Männer in ihren Flugzeugen über Deutschland und sie sahen diesen wunderschönen explodierenden Schrecken, der sie bis in ihre schönen Anzüge in der Madison Avenue begleiten würde. Ihre Wiege ist die ausgebombte Zone und was sie suchen, ist die universelle Wahrheit des Bomber-Harris. War diese Zivilbevölkerung ein Haufen Nazis? Waren es revolutionäre Individuen? Was ist diese dunkle Masse unter uns? Und vor allen Dingen, wie aktiviert man sie? Er hörte, dass Tim seinen Namen rief und er sah zur Seite. Ein hellroter Halo war um die Tankstelle und reichte über die Autobahn hinaus auf die Felder. »Boah, wo warst du? Wir haben dich überall gesucht. Es geht weiter. Kleine Planänderung. Erkläre ich im Auto. Jetzt komm.« »Okay, okay. Wo geht's hin?« »Zu Mr. Universe.«

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1: Ja, mein Name ist Justin Urbach. Ich bin in der Klasse Rehm, stelle oben auf der Galerie aus und habe einen schwarzen Raum gemacht, in dem man sozusagen einen Prozess sieht. Fotografien aufgehängt, schwebend im Raum. Man kann sich entlang dieser Fotografien entlang bewegen und findet immer wieder neue Sachen und kann sich sozusagen diesen Prozess anschauen.
2: Okay, danke schön.
3: Ich bin der Adrian Sölch, ich bin aus der Klasse Huber. Und hier haben wir einen Raum, der sich auf eine Performance bezieht. Das ist der Raum. A0251, also im zweiten Stock oben. Und die Performance war damals in einem Gewächshaus. Und hier sind jetzt Restmaterialien und darauf bezogene Materialien, die hier nochmal neu angeordnet einen Ausstellungsraum ergeben.
4: Was sind denn das für Materialien?
3: Hier befinden sich einmal Tonarbeiten von der Lena. Hallo. Und geht doch ihr rein und wir gehen raus. Von Annabelle Lachner Druckutensilien, ein Steg, der das Gemeinschaftsprojekt war, aller Beteiligter. Von Adrian Sölch, also mir Kassettenrekorder, die damals bespielt worden sind, also beziehungsweise auf die ich damals draufgesprochen habe. Und so eine Art Glasfasermaterial, auf das damals Farbe geflossen ist.
4: Wofür war der Steg da?
3: Auf dem Steg sind Performerinnen gelaufen.
4: Dankeschön.
3: Sehr gerne.
4: Rotlicht.

0: Die bayerische Staatsregierung möchte ihre Bürger vor Kriminalität und vor allem vor Terror schützen. Nur, wer schützt die Bürger vor der geplanten Verschärfung des Polizeiaufgabengesetzes? Dieses sieht nämlich Präventivgewahrsam bis zu 3 Monaten vor, DNA-Analysen und die Verfolgung von Telefon- und Chatverläufen. Immerhin vom Tisch die Gesichtserkennungssoftware. Und in welchen Fällen soll all dies möglich sein? Bei drohender Gefahr. Das heißt, so konkret wie schwammig, allein der Verdacht reicht, dass jeder Bürger davon betroffen sein könnte. Datenschützer reagieren alarmiert, Jurastudenten haben Klage eingereicht, eine Großdemo in München ist für Christi Himmelfahrt angekündigt und die Künstler reagieren mit einer sogenannten Polizeiklasse der Akademie der Bildenden Künste. Tobias Krone war bei den Kunstaktionen dabei.
1: Der Protest gegen das neue Polizeiaufgabengesetz, kurz PAG. In diesen Wochen klingt er meist so.
2: Die ganze Jugend aus das PAG.
1: Ganz anders klingt dagegen der Protest der Studierenden von der Kunstakademie. Etwa 30 Menschen bewegen sich wie in Zeitlupe durch das Münchner Lehel. Einzig ein Metronom im Rucksack gibt den Takt ihrer sehr kleinen Schritte vor. Begonnen haben die Studierenden ihren Marsch mit Titel Freier Gedankengang vor Markus Söders Regierungssitz der Staatskanzlei. Dort hat Philipp Zrenner, 22, lange Haare, umgedrehtes Hipstercap, das Vorhaben erläutert.
3: Unser Ziel ist es, so langsam wie möglich durch die Stadt München zu laufen und hier Signale gegen das kommende Polizeiaufgabengesetz zu setzen.
1: Die Trikots unter ihren Pullovern sind mit einem Wort bedruckt. Nein. Der stille Protest für Bürgerrechte ist Teil eines größeren Projekts im Namen der Kunst. Denn mit dem Polizeiaufgabengesetz soll die Polizei schon im Vorfeld von verdächtigen Situationen eingreifen können und könnte so auch Kunst im öffentlichen Raum verhindern, die teilweise ja auch verdächtig wirkt.
3: Ich sag mal, der Kern der Zelle ist eigentlich die Freie Akademie der Künste hier in München. Und wir wollten uns solidarisieren mit der NOPAC-Bewegung und haben außerhalb am Zaun einen Banner angebracht, woraufhin innerhalb von einer halben Stunde direkt Streifenpolizisten zu uns gekommen sind. Und das musste wieder abgehangen werden. Jede halböffentliche oder öffentliche Institution darf sich nicht politisch dazu äußern. Und so gesehen nutzen wir eigentlich den Raum, den wir in der Akademie haben und haben praktisch eine freie Klasse gegründet, aus der raus wir jetzt derartige Aktionen im öffentlichen Raum organisieren.
1: Die sogenannte Polizeiklasse ist offen für alle subversiven Aktivisten, auch solche, die nicht Kunst studieren, wie etwa Philosophiestudent Julian Brugger, der das Ganze auch demokratietheoretisch zu fundieren weiß.
4: Man muss irgendwie ein bisschen Aufmerksamkeit schaffen im öffentlichen Raum, also das, was ausgeschlossen ist, sichtbar machen.
1: Die Aufmerksamkeit im öffentlichen Raum hält sich an diesem Freitagvormittag in Grenzen. Auch weil die Polizei dem Gedankengang zum Landtag nur Nebenstraßen genehmigt hat und auf der Prachtmeile Maximilianstraße nur den Gehsteig. Bei den Passanten aber, die dem Schweigemarsch begegnen, regt er teilweise die Fantasie an.
5: Hallo, ich bin vom Radio, was ist das hier?
6: Ja, das würde ich auch gerne wissen, keine Ahnung. Also es gibt Flyer, lassen Sie sich einen Flyer geben.
7: Achtsamkeits-Yoga, ich gehe ganz langsam und bewusst Schritt für Schritt, das sehe ich gerade.
6: Me too, oder wie das heißt, so was, in der Richtung.
1: Der Handwerker, der an einer Tür lehnt, hält die Aktion anfänglich für einen Protestmarsch für Frauenrechte. Als er von der eigentlichen Motivation erfährt, schüttelt er den Kopf.
6: Wenn ich früher Polizei getroffen habe, dann habe ich stramm gestanden. Da hat sie Respekt. Und das fehlt heute einfach, ne?
1: Mehr Respekt und vor allem mehr Befugnisse für Polizisten, das will Bayerns Innenminister Joachim Herrmann, einen knappen Kilometer Luftlinie entfernt. Für Protest sieht er keinen Anlass.
8: Da gibt es nichts, was einfach willkürlich von Seiten der Polizei hier auf die Bürger zukommen könnte, sondern ganz im Gegenteil, das ist eng reglementiert, aber es ist sinnvoll und notwendig, um den Schutz der Bürger bestmöglich zu gewährleisten.
1: Eskortiert von Polizisten endet die Demo im Schneckentempo an der Maximiliansbrücke, immerhin in Sichtweite des Landtags, und mündet in befreitem Tanzen zur Blaskapelle. Die Kunstpädagogikstudentin Sophie Kuhn, 19, pink glitzernder Lidschatten, ist zufrieden.
9: Es hat sich einfach gut angefühlt, weil man wirklich denken konnte über die ganze Situation, aber auch über viel mehr, was es einem bedeutet, dass man eine Ruhe hat zum Nachdenken, dass man die Freiheit hat zum Nachdenken, aber gleichzeitig sieht man die ganzen Polizisten, die zuerst uns ausgelacht haben ein bisschen, aber dann immer mehr irritiert und genervt waren.
1: Gerade kritische Künstler befürchten künftig, in den Fokus der Polizei zu geraten, etwa wenn sie Performances im öffentlichen Raum planen, die nicht bei der Polizei angemeldet sind und diese künftig schon im Vorfeld über Handy ausgespäht werden könnten. Künstler sind zwar manchmal Regelbrecher, aber längst keine Gefährder, sagt Sophie Kuhn.
9: Egal was für eine Kunst, sie hat eine Reflexion auf die Gesellschaft. Und wenn dann dieses Mittel des Ausdruckes eingeschränkt wird, weil man sich einfach eher als eine Bedrohung fühlt, dann ist es ja sehr traurig.
10: Ich heiße Simon Sternal und ich bin in der Klasse Kogler, in der Grafikklasse.
11: Welche Arbeit ist von dir?
10: Diese Arbeit ist von mir. Es ist eine Tuschezeichnung auf Papier und ich verstehe sie als Installation und nicht als reine Zeichnung.
11: Was macht sie zur Installation?
10: Der ganze Aufbau, den Sound, den du hörst, das Licht, das du siehst, ja, der Anblick eines Bildschirms, den man empfindet und ja.
11: Okay, es ist eine Zeichnung in einem Rahmen und man sieht, er ist angesteckt. Ist es ein alter Bildschirmrahmen dann auch? Also leuchtet da was?
10: Ja, es leuchtet was. Es sind Gehäuselüfter, die auf der Rückseite installiert sind. Aber es ist kein alter Bildschirmrahmen. Es ist eine Nachahmung.
11: Das heißt, es ist auch kein Licht drin?
10: Nee, es ist kein Licht drin, sondern es ist nur außen angebracht. Es sind kleine LEDs.
11: Okay, eine Belüftung für das Papier sozusagen. Ne? Können wir uns von hinten mal anschauen? Ah ja. Ah ja, klar. Sieht aus wie eine Mischung aus Monitor und PC.
10: Ja, das ist richtig. So kann man es ganz gut beschreiben. Auf jeden Fall.
11: Dankeschön.

0: Was sehen Sie denn hier unter sich?
1: Ich sehe einen Hund, zumindest die Skulptur eines Hundes. Genau. Und der gefällt mir gut. Und sie hat gerade gesagt, erinnert sich sehr an ihren Hund, den sie hatte.
2: Genau so.
1: Ja, und der schnüffelt was, der sucht was.
2: Ja.
0: Was denken Sie, wonach er sucht?
1: Wonach sucht ein Hund? Meistens nach Fressen.
0: Aber hier in der Akademie, Parkettboden.
1: Aha, ist der, hat der Junge?
0: Sehen Sie das Gesicht? Das ist ein bunter Hund.
1: Ja, das ist ein bunter Hund und Junge hat sie. Ja, ein bunter, was sucht denn der bunte Hund in der Akademie? Na, Kunst vielleicht. Obwohl da, Cool, das ist echt schön gemacht. Haben Sie den gemacht?
0: Nein, leider nicht.
1: Na, leider nicht, okay. Nach was könnten der suchen? What is searching for?
3: Ich habe keine Ahnung. Das ist ehrlich zu sagen. Ich habe keine Ahnung. Aber vom Ästhetisch her ist es super.
1: Schön gemacht, ja.
2: Vielleicht sieht er eine Fliege oder so. Ja,
1: oder er wendet sich von der Kunst ab. Kathi könnte doch sein, oder? Was sagst du? Was denkst du?
4: Vielleicht sucht er seine Kinder. Wo sind die Kinder?
5: Hallo? Wie geht's?

0: Okay.
1: Alles cool.
2: Das war eine Live-Spontan-Performance im Atmen von Nick.

0: Wieso bemalst du hier eine blaue Scheibe blau?
1: Weil das einfach schöner aussieht als das Holz, weil das ist so ein bisschen beschmiert. Und wir wollten so ein bisschen griechische Farben.
0: Wofür denn?
1: Für also das Café, was draußen ist, so zum Hinsetzen und Ausruhen. Und ja.
0: Ist das jetzt auch ein künstlerisches Projekt oder wollt ihr hier eigentlich nur laissez-faire treiben?
1: Da musst du die Macher fragen. Also ich helfe heute nur so mit, aber es ist schon, die Idee ist halt, dass es was Schönes ist, wo man sich trifft und auch künstlerisch bestimmt auch. Ja.
0: Austauscht? Ist das das Wort, wonach du gesucht hast?
1: Austauscht? Nö, halt, wo man einfach so zusammenkommen kann, ja. Genau.
2: Hallo, du hast eben ein Diplom gemacht und du hast, glaube ich, den schärfsten Saal dafür bekommen.
3: Ja, das bin nicht nur ich, sondern das ist eine Kollektivarbeit von Aileen Neuhofer und mir, Katrin Savolidi. Wir arbeiten als New Earth zusammen.
2: Mhm. Was ist das für ein Raum hier?
3: Das ist die historische Aula.
2: Mit Wandteppichen, so ein bisschen.
3: Richtig. Genau.
2: Ah, ihr habt den Palastsaal bekommen.
3: Ja, weil wir haben in diesem Palast unsere Artist Residency 1:1 den Grundriss übertragen.
2: Was ist eine Artist Residency?
3: Ja, das ist ein Haus, wo Künstler zusammen wohnen und gemeinsam Projekte realisieren.
2: Mhm.
3: Und das ist ein Haus, was tatsächlich schon existiert im Bayerischen Wald in Kollenburg.
2: Ist auf jeden Fall kleiner als dieser Saal, sonst hätte es nicht hier reingepasst.
3: Mhm, ein bisschen. Also wir haben den Raum schon maximal ausgeschöpft.
2: Ihr habt den Raum nicht nur mit Linien auf dem Boden gezeichnet, sondern ihr habt auch tatsächlich dieses Haus, das da im Bayerischen Wald steht. Ich weiß nicht wie, aber es sieht aus, als hättet ihr es 3D-mäßig komplett vermessen und animiert.
3: Genau, also es ist die Arbeit von Daniel Dohr. Der hat die Räume abfotografiert und das Fotomaterial in einem Programm zu einem 3D-Modell erstellt und dann im Nachhinein die Fahrt noch bestimmt durch jeden einzelnen Raum. Genau.
2: Wieso habt ihr euch als Diplomarbeit gerade eure Artist Residency ausgesucht? Was macht das zu dem Mittelpunkt eures Schaffens hier an der Akademie?
3: Es ging eigentlich darum, dass wir seit 1,5 Jahren uns damit beschäftigen, dieses Haus und den Ort drumherum, diese Strukturen aufzubauen. Und waren jetzt tatsächlich in dieser Zeit auch immer wieder im Kontakt mit unterschiedlichen Künstlern, die bereits vor Ort waren und in unserer Galerie, die wir dort gegründet haben, auch ausgestellt haben. Und haben festgestellt, dass es letztendlich gerade das Hauptaugenmerk unseres künstlerischen Schaffens.
2: Okay, vielen, vielen Dank euch und herzlichen Glückwunsch zum Diplom. Ne?
3: Danke.

Und wie durch ein Wunder erschallte plötzlich eine neue Stimme in der Savanne. Die Stimme eines Leopardenweibchens. Ihrem Ruf kann kein Leopardenmännchen widerstehen. Den widerstehen. Stehen.

0: Guten Tag. Ist dieser Platz hier frei?
1: Nein, dieser Platz ist schon besetzt. Da müssen Sie schon woanders hingehen.
0: Oje, aber ich bin noch im 8. Monat schwanger. Mein Rücken schmerzt und ich möchte mich nur einen kurzen Moment ausruhen. Ich bitte Sie.
1: Dass Sie schwanger sind, ist nun wirklich nicht meine Schuld. Auf Wiedersehen.

0: Ja, es ist auf jeden Fall wichtig, dass es eine ganz andere Einrichtung ist als alles, was drumherum ist. Die, wo man eventuell noch in einem Kloster oder so weiter findet.
1: Wieso gerade in einem Kloster?
0: Ja, das ist schon auch eine spirituelle Arbeit. Also da muss man auch dabei bleiben und irgendwie seinen Geist schärfen. Ich war selber nicht im Kloster, aber so stelle ich es mir jetzt vor, diese Zeit, diesen Raum. Man muss über Dinge auch nachdenken können. Ja, das ist gefährlich, wenn man jetzt denkt, das ist jetzt einfach ein normaler Beruf, den ich jetzt angehe. Also wenn ich jetzt da anfange, Kunst zu studieren, dann wird sich währenddessen erst rausstellen, ob du dafür irgendwie geschaffen bist, ob das dein Ding ist, ob du das überhaupt machen kannst.
2: Sehr verehrte Fahrgäste, verzeihen Sie die Störung. 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Mai in Bayern verabschiedet werden soll. Wir glauben, die Freiheit der Menschen wird dadurch extrem eingeschränkt. 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
3: Start. To talk about me is to betray me. I'm a certain mode of aestheticism. I'm about sensibility. Ich bin ein anderes Sprechen, inmitten des Sprechens, in der Welt an sie angeschlossen, auf Weltempfang, aber Missverständnisse produzierend. Ich bin die Eigenschaft einer Jugend, die es niemals verstanden hat, jung zu sein. Ich präsentiere die tausendfache Probleme der Welt, verbissen in den Intellekt der Zeit, blutend an den Händen und Herzen. Ich bin für Vergrößerung, gegen

und ich sage ihm ja.

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Und jetzt kommt das Schlusswort. Danke, dass ihr so geduldig zugehört habt. Das war schön und macht einen Unterschied, wie einem zuhört. Und ja, das war's eigentlich. Yeah.

0: Was siehst du hier?
1: Hm?
0: Was siehst du hier?
1: Was ich sehe? Wieso? Wer bist du eigentlich?
0: Ich bin vom Akademieradio.
1: Ach so, ja, ich sehe meine Kollegin, wie sie

0: sich austobe in meinem Raum.
1: Was ist das für ein Raum? Kannst du ihn beschreiben?
0: Ja, das ist eine Kajüte.
1: Wie sieht die aus?
0: Die ist rot von innen, hat die Form von einer Kajüte, ganz viele Rundungen, ein Bullaugen. Hinter den Bullaugen ist eine Filmanimation, die ich gemacht habe, mit sehr kontrastreich, viele Farben. Und die Lampe bewegt sich, der Boden bewegt sich.
1: Ah ja, der Boden bewegt sich auch.
0: Ja, der Boden bewegt sich beim Eintreten und von außen ist es verkleidet mit Chiquita-Bananen-Kisten.
1: Wie bist du auf die Chiquita-Bananen gekommen?
0: Die Bananenrepublik. Alle denken, dass die Leute aus Südamerika oder aus Afrika oder aus Indien sind halt das dritte Welt. Und das tut mir immer sehr, sehr, sehr leid, weil ich komme aus diesem dritten Welt und kann ich nur sagen, dass solche Leute haben vielleicht sogar viel mehr Kultur als die Europäer.
1: Also meistens redet man ja von sich selbst, wenn man über andere redet, gell? Mhm. Wahrscheinlich sind wir eher die Bananenrepublik.
0: Ja, genau. Genau das. Genau, und ich muss auch sagen, es ist meine Art Entschädigung. Ich habe seit 5 Jahren nicht mehr nach Hause reisen können. Und ich habe dafür Geld bekommen, ein Stipendium. Und statt mit dem Geld nach Hause zu gehen, habe ich dieses Projekt durchgestartet. Und gesagt, das ist meine Entschädigung dadurch, dass ich so lange nicht mehr zu Hause sein dürfte.

0: Tag, bitte?
1: Ich möchte gerne Blumen kaufen. Besonders schöne sollen es sein.
0: Zu welchem Anlass sind denn die Blumen?
1: Ein Feiertag. Ich denke, rote Rosen würden sehr gut passen. 8 Stück.
0: Aber in den nächsten 2 Wochen gibt es überhaupt keinen Feiertag. Bei Ihnen?
1: Bei uns schon. Also 8 rote Rosen.
0: Karl Heinz, komm doch bitte mal.
2: Ich suche mal schnell. 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

Hallo, hier ist Lisiena. Ich bin Absolventin der Akademie der Bildenden Künste in München. 2014 habe ich die Debütantenförderung erhalten. Ich mache Musik und mein neues Album heißt XYZ. Exklusiv jetzt und nur hier im Akademieradio.

Also es war eigentlich noch nie möglich, dass man mit den Klassen in den Klassen oder Werkstätten übernachten konnte, aber es passiert halt manchmal trotzdem und mir ist ja vollkommen bewusst, dass man zum Beispiel in einem ganz anderen Sektor, in dem IT-Bereich und so Tag und Nacht sowieso arbeiten muss. Ja. Also man ist eigentlich ja relativ liberal halt. Man sieht ja ein, dass man einfach an etwas konzentriert arbeiten muss. Aber es darf halt keine Lärmbelästigung nach außen gehen. Ich meine, wenn man morgens um 12:30 eine Kreissäge anmacht, dann bei oft geöffnetem Fenster, weil es eben so heiß ist, dann muss man natürlich damit rechnen, dass eben Klagen kommen.

0: Also erstmal ist die Kanzlerin jetzt wieder neu an der Akademie. Also es ist ein Wechsel. Und ich glaube, dass die auch schon mal vorangehend so eigene Vorstellungen hat, wie das abzulaufen hat an der Kunstakademie, die einfach jetzt nicht mit der Realität vielleicht übereinstimmen. Es gab aber auch Beschwerden von den Nachbarn jetzt bei der Akademie. Es läuft auch ein gerichtliches Verfahren gegen die Akademie. Und,
1: wieso gab es Beschwerden?
0: Also es gab Beschwerden wegen Lärmbelästigung. Ich weiß jetzt nicht genau, woran das lag, weil es läuft hier schon seit Jahren einfach so, dass hier Musik gespielt wird, dass es hier Veranstaltungen gibt. Und jetzt haben sich die Nachbarn beschwert, vielleicht liegt es daran, dass es neue Nachbarn sind. Ich weiß nicht, ob das jetzt hier zugenommen hat. Also meiner persönlichen Erfahrung hat jetzt der Lärm nicht irgendwie zugenommen. Auf jeden Fall hat die Akademie jetzt auch rechtlich Stress bekommen. Und ich glaube, dass es auch damit stark zusammenhängt.

0: Anleitung zum Abbau der Arbeit Protest. Dies ist ein Aufruf zum Protest. Bei der Eröffnung der Jahresausstellung ist die ohnehin angespannte Lage an der Akademie der Bildenden Künste München eskaliert. Die Verwaltung installierte übertrieben viele Sicherheitskräfte und die Logik der Einschränkungen und Überwachung wurde konsequent zu Ende geführt. Wir wollen die Freiheit an der Kunstakademie aber nicht aufgeben und fordern die Rechte zurück, die die Akademie über Jahrzehnte zu einem Ort der Kunst gemacht haben. Unter diesen Umständen fordern wir dazu auf, die repräsentative Veranstaltung des Jahres abzusagen. Diese Hauspolitik wollen wir nicht repräsentieren. Erstens, baue deine Arbeit ab. Zweitens, platziere stattdessen dieses Blatt.
1: Ja, also vor mir habe ich drei Arbeiten aufgehangen und ich nenne sie GIFs, also als Geschenke in englischen Form. Was mich inspiriert hat, ist ein Text von Mary Oliver, der lautet: Someone I loved once gave me a box full of darkness. It took me years to understand that this too was a gift. Und basierend darauf sind die Arbeiten entstanden. Und man sieht mit den roten Satinbändern, die als Geschenkbänder oft hergenommen werden, drei Arbeiten, die Geschenke repräsentieren, in unterschiedlicher Form, von der Geometrie auch. Und sie sind verworren wie ein Geschenk, das eben jahrelang braucht, um es als solches auch zu erkennen, das Ganze zu öffnen und sich zu offenbaren. Also es ist der Weg ja auch bekanntlich als Ziel, was da zu sehen ist dann.
2: Also die roten Bänder sind ja ganz klar, eine rote Geschenkbänder. Mhm. Wieso hast du schwarz als Hintergrund gewählt?
1: Basierend eben auf dem Text halt auch einfach Gedanke als schwarze Box zu erkennen, also etwas, was undurchsichtig ist auf den ersten Blick. Noch dazu ist es halt einfach, also es ist eben schwarzes Holz, also ein beschichtetes Holz, was ich sehr, sehr liebe, was mich schon seit Jahren begleitet, mitunter auch hier im Salon. Und so eine Wertigkeit eben es bekommen hat.

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0: doing? Are you counting how many there are?
1: Yeah, there's hundreds of them. Hundreds and hundreds.
2: And his eyes looked real.
0: What colour are they?
2: Kind of laughing and kind of safety. And so he wasn't there with you.
0: Wow.
2: And he wasn't. I mean.
3: Sehr verehrte Fahrgäste, verzeihen Sie die Störung. Falls Sie ein Smartphone zur Hand haben, wollen wir Sie höflich bitten, sich über das geplante Polizeiaufgabengesetz zu informieren, welches am 15. Mai in Bayern verabschiedet werden soll. Wir glauben, die Freiheit der Menschen wird dadurch extrem eingeschränkt. Wir möchten Sie nicht belehren, sondern nur bitten, das Polizeiaufgabengesetz zu googeln und sich selbst zu informieren. Vielen Dank für Ihre Aufmerksamkeit.

0: Die Bewegung.
1: Und was für eine Bewegung sehen Sie da?
0: Ja, das ist schön. Die Bewegung bedeutet für mich eine, weil in deutscher Sprache ist schwer. Die Bewegung bedeutet für mich irgendwas lebendig und was, obwohl es dort lebt, wie der Holz, weil der Holz ist dort für eine, wenn denkst du zum Ersten, das ist Holz, okay, Holz ist dort, aber ein Holz ist Leben. Und wenn ich sehe das, das ist eine Bewegung.
1: Können Sie sich vorstellen, dass es runterfällt?
0: Dieser Teil? Nee. Und Sie? Machen Sie runter? Nee. Ingrid, sie ist verliebt. Mir gefällt und sie ist verliebt. Kannst du auch sie fragen?
2: Ich finde das interessant. Ja. Toll. Also auch mal als Ersatz für ein Gemälde an der Wand, finde ich sehr interessant.
1: Was sind das für Materialien?
2: Holz, nehme ich an, so kleine Holz. Wie soll ich sagen, so, die man also für Kisten vielleicht irgendwie verwenden würde oder.
0: Come si chiama l'abete? La pianta d'abete, come si chiama la pianta di abete in tedesco? Was ist das für Holz, Abete? Was ist Abete in deutscher Sprache?
2: Vielleicht so eine Art Sperrholz?
0: Nee, ich suche.
2: Genau.
1: Was sehen Sie in dem Holz?
2: Struktur. Also, das ist zu verschiedenen Strukturen kombiniert und das gefällt mir. Die Kombination.
1: Können Sie sich vorstellen, dass es runterfällt?
2: Klar, da gibt es schon ein paar Stellen, die vielleicht ein bisschen so erscheinen, aber andererseits, ich finde, ich kann nicht, aber irgendwie habe ich das Gefühl, das ist ziemlich gut fixiert.
1: Dankeschön.
2: Sind das so kleine Holzskulpturen, die kombiniert sind. Genau.
0: Wunderschön. Das ist Abete, diese Holz heißt das, aber in meinen Worten kommt das nicht raus.
2: Ich weiß, das ist so speziell, aber ich würde...
1: Eiche. Ja? Genau. Ist es Eiche vielleicht?
0: Ja. Nochmal wieder.
1: Eiche?
0: Ja.
3: Ich bin im ersten Stock, wenn ihr hier runtergefallen
1: seid. Entschuldigung, darf ich Sie etwas fragen? Sorry, can I ask you one question?
4: Yeah.
1: What happened?
4: I don't know, it just fell. I don't know.
1: Did you touch the artwork before it fell down?
4: I don't recall touching the artwork, no.
1: Why did you came so near, so close?
4: Just to observe that it seemed like a sort of city landscape.
1: What is it made of?
4: Parquet flooring.
1: What kind of
4: reclaimed?
1: What kind of a landscape could you see in the parquet floor?
4: Well, it's something I am familiar with domestic environments or institutional environments. But in terms of it, it seemed like a sort of cityscape.
1: Okay. Let's hope the next time it's more fixed to the wall.
4: Yeah, let's hope so. Yeah, I'm very embarrassing.
1: Das ist die Klasse. Klasse? Klasse? Welche Klasse ist das? Ja. A01-15. Wenn mir ein Werk, ein Stück eines Werks ist heruntergefallen, des Werks von Sandra Zech. Reine Konstruktion Nummer 1 bis 42. Nummer 3 ist auf Mallorca.

0: Auf die Bühne, macht mal Lärm für Hayes Ruffiness.
1: Brother.
2: Hey Mann, danke, dass ich da sein darf. Danke, dass wir hier sein können. Hallo. Hallo Radio.
0: Woo.
2: Hallo München.
0: Yeah.
2: Der Track kann starten, produziert von Rudy Monter. Geht um das, was hier ist, so, was man wirklich will, so die Leidenschaft, Mann.
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2: And masterpiece. Like,
3: this is gonna be my masterpiece. You know, you have to let go of these ideals.

0: Ja, Mann. Deswegen der Struggle für all das. Aber wenn man das gefunden hat, was man wirklich will, ist alles andere leichter, Mann.
1: Check es. 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

0: Hallo, in welcher Klasse sind wir hier?
1: Entschuldigung, ich habe nicht verstanden.
0: In welcher Klasse sind wir hier?
1: Klasse Baumschlager, also Architektur und Kunst.
0: Ah, okay. Was habt ihr dieses Jahr gebaut hier? Kannst du es beschreiben?
1: Also für uns dieses Semester war die Aufgabe, ein Kunstlager zu entwerfen.
0: Also wo man dann Kunst archiviert und wegschließt,
1: genau.
0: Ne?
1: Genau. Und das war so ein Problem, das wir gefunden haben, dass hier selbst die Akademie braucht ein Lager, auch die vielen Museen in München brauchen so ein Lager. Und wir haben dieses Problem mit einem anderen Problem konfrontiert. Das ist die neue Masterplan von Freiham.
0: Von wo ist das?
1: Freiham.
0: Aha, in Freiham.
1: Und
0: das ist sozusagen das Städtchen Freiham.
1: Genau, das ist Aubing und das ist Freiham, hier Freiham, also gut Freiham. Und wir haben versucht, durch diese Lager die zwei Teile von Freiham zu verbinden.
0: Mit dem Lager?
1: Genau. Weil ein Lager an sich ist eine sehr funktionale Aufgabe, sehr geschlossene Gebäude, kann man nicht rein normalerweise. Und wir haben versucht, also diese Lager als Skulptur zu bearbeiten. Und durch dieses Spiel so für die Öffentlichkeit ein bisschen mehr Welt zu geben.
0: Wie sieht das Lager dann aus am Ende?
1: Ja, die sind also 10 verschiedene jetzt Entwürfe und 10 verschiedene Studenten.
0: Also alles, was man hier sieht, diese länglichen Figuren, ne, Skulpturen, das sind...
1: Genau, also das ist jetzt ein Lager, wie jeder Student...
0: Das erinnert so ein bisschen an eine Brücke, ne? Du hast ja auch von Verbindungen geredet.
1: Genau, also das ist beispielsweise hier. Das ist wie eine Mauer, aber es ist eigentlich eine Brücke, weil... Das ist wie eine Mauer, aber es ist eigentlich eine Brücke, weil...
2: Ja, Realität ist natürlich auch irgendwie der Umgang mit Problemen, mit Anforderungen, die von draußen gestellt werden. Aber wenn jetzt eine Schule, die wo jetzt halt freie Kunst irgendwie produzieren soll, wenn die jetzt auf die gleiche Ebene gestellt wird wie alles andere drumherum, wo eine Anforderung ist, eine wirkliche Anforderung ist, kommt die nächste Anforderung eigentlich an dich selber, ja, dass du schaust, dass du überlebst, dass du über Wasser bleibst. Das ist ein wahnsinniger, schwieriger Beruf, Künstler zu sein.
0: Magst du dich als erstes vorstellen?
3: Ja, hallo. So, mein Name ist Garance, ich bin Französin. Ich studiere hier seit 5 Jahren in Klasse Gregor Schneider. Und ja.
0: Und du machst gerade Diplom und zeigst dir deine Bilder. Ich sag jetzt mal Bilder, sie sind aus Glas, ne? Und du hast das Material ganz viel selber machen lassen.
3: Genau, so, das ist schon Fertigarbeit. Das ist wie ein Ready-Made. Ich habe es gefunden in Alte Pinakothek. Das sind sozusagen die ehemaligen Glasscheiben aus Alte Pinakothek. Ich habe sie entdeckt in 2015, habe ich bemerkt, es passiert etwas auf die Scheiben hier. Und habe da gefragt, ist das eine künstlerische Arbeit? Was ist los mit diesem Muster? Sie haben gesagt, das ist ein großer technischer Fehler, wir wollen sie weghaben. So, wir schmeißen die, aber braucht noch Zeit. Ich habe 2 Jahre gewartet, bis ich sie hingeholt in den Container habe.
0: Hatten sich die Glasscheiben in diesen 2 Jahren dann nochmal verändert?
3: Ja, klar. Sie also, laufen immer noch.
0: So, der Prozess ist noch nicht abgeschlossen.
3: Genau. Und im Juli hier in die Jahresausstellung habe ich alle Fensterscheiben aus Klassenzimmer ausgetauscht. So, die waren entfernt auf ihre Rahmen. Und die Rahmen aus Alte Pinakothek passen genau in diese Rahmen. So, das war ein Glück. Und für Diplom habe ich gedacht, ich gehe weiter mit der Arbeit mit den Scheiben. Ich bearbeite sie im Glasofen unter den UV-Lampen von Siebdruckwerkstatt und bringe sie zum Grenze, bis sie kracken. Und habe ich einen Teil auch kaputt gemacht und in eine Installation hingelegt oben im Vestibül.
0: Wieso wolltest du, dass sie platzen?
3: Platzen, krack, so krack machen. Ich meine, das ist ein großer Teil von meiner Arbeit, so die Sachen kaputt zu machen und wieder schmelzen manchmal und, oder so lassen.
0: Ist das so ein bisschen Bakunin irgendwie, die Zerstörung ist eine schaffende Kraft, oder?
3: Ich verstehe nicht ganz die Frage.
0: Manche Leute sagen ja, dass Zerstörung auch überhaupt erst ab da kann was geschaffen werden, was genau. Neues, so, weil wieder Platz ist. Und
3: Erstmal alles kaputt machen und dann können wir etwas konstruieren, so einfach ist es. Und da oben habe ich es gelassen, es ist ein bisschen eine Szene, so wie Theater. Okay, ich habe da gearbeitet, ein paar geschlagen, ich war betrunken am Abend und habe aufgehängt, ein paar Bilder auf die Wände, alles rumgedreht und rausgetauscht und ja, für eine Woche lang. Dann war ich plötzlich kaputt und so ist es gelassen.
0: Okay, danke schön.
3: Bitte.

0: Wieso bemalst du hier eine blaue Scheibe blau?
1: Weil das einfach schöner aussieht als das Holz, weil das ist so ein bisschen beschmiert. Und wir wollten so ein bisschen griechische Farben.
0: Wofür denn?
1: Für also das Café, was draußen ist, so zum Hinsetzen und Ausruhen. Ja.
0: Ist das jetzt auch ein künstlerisches Projekt oder wollt ihr hier eigentlich nur laissez-faire treiben?
1: Da musst du die Macher fragen. Also ich helfe heute nur so mit, aber es ist schon, die Idee ist halt, dass es was Schönes ist, wo man sich trifft und auch künstlerisch bestimmt auch. Ja.
0: Austauscht? Ist das das Wort, wonach du gesucht hast?
1: Austauscht? Nö, halt, wo man einfach so zusammenkommen kann, ja. Genau.
2: Ah, ist ja geil.
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0: dann, wenn du kein Hippie bist?
1: Künstlerin.
0: So. Entschuldigung.
1: Wieso? Stand ja hier mal hier, Scheiß auf Kunst, ich will Revolte. Jetzt wurde das Fenster künstlerisch geputzt zu Kunst will Revolte.
0: Für die Armen so. Der Palast für die Armen von König Ludwig, er wusste es einfach.

0: Wie ist es denn mit dem direkten Gespräch, bevor ihr hier einen Protest macht? Wieso ist es denn so weit eskaliert? Habt ihr das Gespräch mal gesucht?
1: Ja, es wurde schon mehrfach das Gespräch gesucht. Es gab aber auch unterschiedlichste Gründe, also, oder Punkte, die nicht so gut gelaufen sind im letzten Jahr. Also auch von unterschiedlichsten Leuten aus unterschiedlichsten Klassen, die unterschiedlichsten Gründe gab, also sich sozusagen zu beschweren oder einen Dialog zu suchen. Und die Haltung ist halt dann schon eine sehr nicht dialogbereite, sage ich mal. Bedeutet, dass sehr, sehr freundlich gesagt wird, man könne darüber sprechen und dann spricht man darüber, aber es passiert einfach gar nichts, was in deinem Interesse sei, sondern das Interesse wird halt dann einfach begründet, dass das von der Hochschule, also von der Kanzlerin zum Beispiel dann da ist, da ist ein gewisses Interesse, sie möchte Dinge auf eine gewisse Art und Weise regeln, dann spricht man drüber und es gibt kein Entgegenkommen.

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1: Super Song. Jetzt spielen wir am besten noch einen Kopf. Ich glaube schon.

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1: Sehr gut. Ich hoffe, das Bier schmeckt gut. Vielen Dank, Raphael Valguni am Piano, zu Ihren Diensten. Als nächstes Lied, muss ich auch in die Liste schauen. Wir können noch... Wir können noch mal Wasserpfeifen spielen, oder? Dann spielen wir noch mal das Lied, was wir vorhin sehr erfolgreich drüben in der Ecke gespielt haben. Ein Lied über Verwechslungsgefahren im Allgemeinen. Rossäpfel sind keine Feigen. Mit Mikrofon auch, oder was? Okay, mit Mikrofon.
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0: Geile Geschichte in Griechenland.
1: Sag mal, was hören wir denn da gerade?
0: Raffi und Franz im Garten. Sie spielen uns Volkslieder, die sie aus dem späten 19. Jahrhundert und dem frühen 20. Jahrhundert hier in die Moderne übertragen. Françoise singt, schreit manchmal auch. Und Raffi spielt virtuos am Klavier.
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0: That was it. Ein letzter Song, welcher ist super Song?
1: Stahlarbeiter, nicht zu
0: nehmen. Wenn ich mir so ein Mikrofon ab und her.
2: Aber
0: yes, yes, okay. Dankeschön. Und es ist auch schon wieder Zeit für uns zu gehen. Ein letztes Lied nur für dich. Das wird's doch nicht erreicht.
3: Na jetzt,
0: jetzt ist es.

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0: nur für dich. Wir sagen auf Wiedersehen. Vielen Dank für eure Anwesenheit und für das ein oder andere Ohr, das uns zugehört hat. Einen schönen Abend noch. Wir sind Raphael und Franz und wir machen Musik für dich.
1: Hallo, ihr habt gerade Musik gespielt. Könnt ihr ein bisschen was dazu sagen? Könnt ihr euch vorstellen und sagen, vielleicht auch aus welcher Klasse ihr seid, weil wir das so ein bisschen dokumentieren für das Radio?
2: Ja, wir sind Raphael und Franz und wir machen Musik für dich. Und wir sind beide aus der Bustamante-Klasse. Ich schon abgeschlossen, Raphael ist noch dort. Und wir machen Musik seit vier Jahren. Mit Pausen.
1: Was ist die Düstermont-Klasse?
2: Das war eine Malereiklasse, die ist jetzt Pumhösel. Kennst du?
1: Nee, aber ist Pumhösel auch noch Malerei?
2: Keine Ahnung, da bin ich ja nicht mehr. Ich war nur beim Düstermont.
3: Grafik.
2: Grafik.
3: Grafik und Malerei. Und
1: so alles im Wandel. Eure Musik spielt so auf alte europäische Kulturkreise an. Für mich klang es so ein bisschen auch jiddisch.
2: Ja, wir haben halt den einen jiddischen Song gespielt, das Margaritenlied da.
3: Ein jiddisches Liebeslied, als ich 5 Jahre alt war, meine Eltern gespielt haben. Und das haben wir wieder ausgegraben, weil es eine gute Ergänzung ist zu den sonst bisher eher Schlager- und Volkslied-lastigeren Songs aus den 20ern, 30ern.
1: Hat mich schwer so an, ich musste gleich an die Bücher von Josef Roth denken. So, der hat da dieses Buch Juden auf Wanderschaft mal geschrieben.
2: Kenne ich nicht.
1: Also sein Thema sind immer die Ostjuden. Er wurde auch selber in Galizien geboren. Ne?
2: Ah, okay. Ich habe leider nicht viel Ahnung von der Kultur der galizischen Juden. Ich weiß, also man befasst sich ja mit dem Judentum, wenn man hier in Deutschland ist, auf jeden Fall. So oder so. Und
1: wenig mit dem Ostjudentum. Ne? Also die Kultur, die Nazi-Deutschland vernichtet hat, mit der beschäftigen wir uns ja schon sehr wenig. Wer weiß denn was über die Juden aus Galizien und aus Weißrussland? Wir wissen sehr viel über den Staat Israel. Ne?
2: Aber diese Kletzmer-Musik, wo ist die her? Das ist die Frage jetzt, die ich gerade an dich stelle. Ist die aus dem Ostjudentum oder so ein Zeug?
1: Das weiß ich leider auch nicht.
2: Ja. Ja, und dieses jiddische Lied, also ich weiß nicht mehr.
3: Wir verwenden die Musik vielleicht eher wie so ein Schlaglicht, das dann kombiniert wird mit einem anderen Song. Und man geht vielleicht in beiden Liedern emotional mit, obwohl ein Song aus unserer aktuellen Denke raus vielleicht gar nicht geht. Und der andere Song, da sagt man, yeah, da bin ich irgendwie on the right side. Und wir versuchen, die Leute eigentlich so da in beides so reinzuziehen emotional. Es gibt auch viele Songs, die schon sehr sarkastisch sind, würde man sagen, die dann stark Beat haben oder mitreißen.
1: Ja, erinnert einen schon eher an Wien als an München.
2: Das wurde uns auch öfters gesagt, Kreisler und so, die ganzen Leute. Was total cool ist, weil die Wiener haben einen saugeilen Humor, wie ich empfunden habe. So. Und das freut, das adelt einen ein wenig. Das heißt ja auch, je südlicher man geht, desto lustiger sind die Menschen. Finde ich gut. Und was ich noch sagen musste, so zu dem ganzen, also wir haben ja viele Volkslieder und Schlager, wie gesagt, so aus dem deutschen und deutschsprachigen Raum, so ein bisschen ironisch immer so aufgetragen am Anfang. Und da passt das Jiddische voll gut dazu, um auch so die ganze Kultur, die hier stattgefunden hat, irgendwie wiederzugeben auch. Und auch wenn es dann seltsam rüberkommt, finde ich das immer sehr wertvoll.
1: Wo ist da euer künstlerischer Anspruch, also so was Neues zu kreieren aus dem Alten, was man da so da findet? Ne?
3: In dem Fall immer weniger vorhanden, würde ich sagen. Wir singen die Lieder eher jetzt ein bisschen vielleicht ernsthafter, nicht mehr so übersteigert, authentischer, und es geht eher um das gesamte Konzert. Es ist vielleicht heute hier in der Stimmung im Garten nicht so einfach gewesen, rüberzubringen.
2: Für uns.
1: Also das heißt, ihr wollt es sehr, sehr ernsthaft eigentlich sehen, ne? Ja, das Lustige.
3: Ja, beides.
2: Wir wollen es so ernsthaft rüberbringen, dass es halt nicht mehr ganz klar ist, ob es lustig ist. Sodass du ein bisschen... Wir hatten es am Anfang manchmal, dass die Leute echt nicht verstört waren, aber so ein bisschen gestört waren an manchen Texten, dass sie dachten, wir wären irgendwie so rechtsradikale, neulibertäre Idioten. Und das hat uns dann schon auch gut gefallen. Aber ja, genau. Je ernster es wird, desto weniger weiß man, was Sache ist. Und dann gibt es, finde ich, mehr Reibung.

0: warum nicht? Ja, Mann. Ja, genau.
1: Tragischer Humor.
2: Naja, es gibt das neue jiddische Lied, ist auch weniger, ja, es ist so der Quotensong zum Beispiel. Ne? So eine Rechtfertigung.
1: Keine Rechtfertigung.
2: Damit arbeiten wir in diesem Fall. Also schon auch auf Provokation ausgelegt und vielleicht auch mehr auf die Zuhörer, die hier leben. Ich habe mal einen Song, den wir heute nicht gespielt haben, Armer schwarzer Fahrer, hat eine Überfahrt aus Afrika nach Toulouse gemacht. Es wird hier immer sehr schwierig aufgefasst, wenn es nicht gut im Gesamtkonzert positioniert ist. Das habe ich mal in Tunesien gespielt, vor nur Schwarzen, und die fanden es halt richtig krass witzig. Und sowas ist für uns vielleicht interessant, auch zu merken, wie reagieren Leute. Das ist auch so ein Versuch, zu schauen, was findet das Publikum dann irgendwie daneben.
1: Ja, da sind wir schon bei Modewörtern. Jetzt gibt es dieses neue Modewort postfaktisches Zeitalter, ne? Als ob es nicht schon immer postfaktisch gewesen wäre. Und da kommen wir jetzt dann zur Political Correctness, ne? Die ja ganz hoch geschrieben wird. Und aber gleichzeitig hat sie uns ja in den Untergang geführt.
3: Aber die wird ja auch stark bekämpft, die politische Correctness. So, wenn, also auch in der Kultur, so South Park oder so ein Zeug, wenn man das ja ziemlich hart bekämpft. Man wird ja auch immer drauf gezeigt, wie gefährlich die auch ist, wenn du deine Wörter unterdrückst, so ungefähr. Also ist klar, man kann beleidigen und kränken, das ist auf jeden Fall immer dabei, aber wenn man sich so ausdrückt, wie man sich fühlt oder so, was wieder postfaktisch sein sollte, so, das Gefühl ist so wichtig, man sollte da erstmals nichts falsch dran sein, aber man darf sich dann halt nicht, auch nicht dem Diskurs dann verwehren. Wenn man bloß etwas fühlt, heißt es nicht, dass gleich so ist, wie es ist. Das ist bloß dein scheiß Gefühl. Das kannst du ausdrücken, finde ich super. Finde ich auch super, wenn wir das machen. Aber ich finde es auch super, wenn dann Leute sagen, hey, yo, Vorsicht. Das ist ein bisschen seltsam. Und dann kann man wieder drüber nachdenken. Und dann kann sich auch das Gefühl wieder verändern.
1: Ja, also Political Correctness führt ja auch dazu, dass wir nicht nachdenken müssen, weil alles so in diesen Bahnen funktioniert und so, ne? Und es ist dann auch schwierig, sich aber dann selbstkritisch zu hinterfragen, wenn man sich nur in vorgelenkten Bahnen begibt, ne? Oder?
3: Kann sein, ich kenne nicht so viele Leute, die wirklich politisch korrekt sind.
2: Also Political Correctness ist jedenfalls ein Thema für uns vielleicht, mit dem wir uns befassen. Hingegen postfaktisch interessiert mich gar nicht, ne? Wenn man so direkt im Radio sein darf. Es hat jetzt noch keinen Eingang in unsere Projekte gefunden.
1: Wo kann man euch denn hören? Kann man euch irgendwo hören und finden?
3: Im Internet oder was?
1: Ja, oder habt ihr eine Postadresse oder so?
3: Nee, du kannst auf Facebook gehen und Raphael und Franz machen Musik für dich eingeben. Schön mit Space zwischen den Wörtern. Da haben wir dann so eine Seite, die relativ gut aktualisiert wird. Für heute habe ich nichts drauf geschrieben, weil es so chaotisch war, hierher zu kommen. Also die Organisation war so mit der Uhrzeit und allem ziemlich chaotisch. Ja. Aber da kann man schon, also wenn wir gut planen, steht das dann meistens eine Woche vorher drauf, wo wir hinkommen. Und da kann man uns auch anschreiben. Ja.
1: Also danke an Raphael und Franz hier im Akademieradio. www.akademieradio.de aus der Kunstakademie München. Ja, da verschwinden sie auch schon wieder im Nebel. Wir drehen uns jetzt um, schalten jetzt in den launchigen Garten. Weniger Sinn, mehr Gefühl.

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0: Nickt mit dem Kopf, Alter. Wirklich eine Frau? Nickt mit dem Kopf.
1: Also nickt mit dem Kopf.
0: Komm schon. Yeah, noch zum Abschluss, damit ihr heute auch nicht ganz früh ins Bett gehen wollt, weil heute ist Freitag, soweit ich weiß. Was ist heute? Yeah. Ich bin

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Yeah, dankeschön, das war's von mir heute. Dankeschön. Und nochmal einen großen Applaus für alle Jungs, die das überhaupt möglich gemacht haben, okay? Yeah.

0: Welches Kunstbusiness? Allgemeine oder was?
1: Ja, so Kunstbusiness.
0: Wie, was ich davon halte, inwiefern?
1: Du bist doch Künstler.
0: Ja. Meine Werke. Ja, natürlich habe ich Bock, die zu verkaufen, du Scherzkeks. Was denkst du nur?

0: Hi, die Studenten unter uns und die in der Akademie haben es vielleicht schon bemerkt, aber unser Jahresausstellungsplakat hat ganz schön viele Kontroversen wieder hochgebracht. Und falls ihr euch umgeguckt habt, manche haben es schon gesehen, die meisten aber nicht. Ich habe auch ein Protestplakat gemacht, das heißt das Kapitalismusmonsterchen. Das seht ihr auch in groß beim Foyer und auch in klein überall. Vielleicht achtet ihr mal drauf. Ein bisschen Gegenbewegung gemeinsam machen. Ein bisschen dafür kämpfen, dass das uns nicht repräsentieren soll. Wir sind mehr als das. Dankeschön.
1: So, und das war ein Diplom.
2: So, das wird jetzt schon aufgenommen.
3: Also. Wahrscheinlich.
4: Ja, es gibt einen Akku. Du machst dein Diplom erstmal. Würdest du dich vorstellen, bitte?
3: Ja, ich bin Lea Grewe. Ich habe mein Diplom bei Axel Kassebömer gemacht.
4: Ist das alles von dir, was wir hier sehen?
3: Ja, der ganze Raum ist von mir.
4: Das heißt, an der Wand haben wir Zeichnungen. Und in der Mitte ist ein Tisch mit ganz vielen Mini, wie sagt man, Origamis? Kleinen Basteleien?
3: Nein, das sind Insekten. Und zwar sind es in Bronze gegossene Insekten.
4: Ui, das liegt daran, dass wir jetzt noch zu weit wegstehen. Gehen wir doch mal zu dem Tisch hin. Ah ja, ganz viele kleine Falter und das ist aber ganz schön filigran.
3: Ja, das ist auch der Clou daran, dass die Güsse natürlich sehr fein und filigran sind und auch ganz schwer herzustellen sind.
4: Das ist dasselbe mit den Zeichnungen. Also du zeichnest unglaublich detailliert und ganz, ganz feine Linien, da ist nichts verwischt.
3: Das sind Tuschezeichnungen auf Papier, die sich auch mit Schwarmverhalten und Schwarmintelligenz beschäftigen.
4: Die Fliegen sehen aber alle ein bisschen lädiert aus, die Insekten.
3: Ja, das liegt dran, weil das alles Insekten sind, die ich so tot irgendwo gefunden habe oder mein Freundeskreis sammelt für mich mit. Und so sind jetzt ist eine Riesensammlung zustande gekommen. Also auf dem Tisch hier sieht man jetzt 203 Bronzeinsekten liegen.
4: Ist hinter der Bronze noch ein richtiges Insekt oder wie funktioniert das?
3: Nee, das ist sozusagen die verlorene Form. Das Insekt wird direkt in der Form ausgebrannt und in den entstandenen Hohlraum wird dann die Bronze gegossen.
4: Wieso hast du dich genau für dieses Thema entschieden?
3: Ich bin einfach von Insekten fasziniert und habe einen Weg gesucht, wie man das auch teilen kann mit dem Betrachter zum einen und auch wie man den Tieren eine andere Haltbarkeit geben kann. Also dadurch, dass sie jetzt in Bronze sind, ist der zeitliche Moment ein ganz anderer und sie werden so schnell nicht verschwinden, wie wenn sie jetzt noch im Original wären.
4: Okay, danke schön.
5: Ja, mein Name ist Justin Urbach. Ich bin in der Klasse Rehm, stelle oben auf der Galerie aus und habe einen schwarzen Raum gemacht, in dem man sozusagen einen Prozess sieht. Fotografien aufgehängt, schwebend im Raum. Man kann sich entlang dieser Fotografien entlang bewegen und findet immer wieder neue Sachen und kann sich sozusagen diesen Prozess anschauen.
4: Okay, danke schön.

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Wir fordern eine stärkere Einbindung in die Selbstverwaltung der Akademie. Wir fordern Arbeitsfreiheit statt blockierende Maßnahmen, wie zum Beispiel dem Austausch von Schlössern oder Sicherheitsdienst hier an der Akademie. Wir treffen uns heute um 19 Uhr im Vestibül. Tragt euch in unsere Unterschriftenliste Verteiler ein.

0: gerne.
1: Was sehen Sie denn hier unter sich?
0: Ich sehe einen Hund, zumindest die Skulptur eines Hundes. Genau. Und er gefällt mir gut. Und sie hat gerade gesagt, erinnert sich sehr an ihren Hund, den sie hatte.
2: Genau so, oder? Genau so.
0: Ja, und er schnüffelt was, der sucht was.
2: Ja.
1: Was denken Sie, wonach er sucht?
0: Wonach sucht ein Hund? Meistens nach Fressen.
1: Aber hier in der Akademie, Parkettboden.
0: Aha. Hat der Junge?
1: Sehen Sie das Gesicht? Das ist ein bunter Hund.
0: Ja, das ist ein bunter Hund. Und Junge hat sie. Ja, ein bunter, was sucht denn der bunte Hund in der Akademie? Na, Kunst vielleicht. Obwohl da, Cool. Das ist echt schön gemacht. Haben Sie den gemacht?
1: Nein, leider nicht.
0: Na, leider nicht. Okay. Nach was könnten der suchen? What are you searching for?
3: Ich habe keine Ahnung. Das ist ehrlich zu sagen. Ich habe keine Ahnung. Aber vom Ästhetisch her ist es super.
0: Schön, schön gemacht, ja.
2: Möchtest du da eine Fliege oder so? Ja, die fallen
0: oder er wendet sich von der Kunst ab. Kathi könnte doch sein, oder? Was sagst du? Was denkst du?
4: Vielleicht sucht er seine Kinder. Wo sind die Kinder?

In der Zwischenzeit ist der Musiker, der Gitarrist von Karaba gekommen und die Band stimmt sich noch ein bisschen ein und dann wird es in wenigen Minuten losgehen mit Karaba.

respektieren natürlich die malerischen Positionen hier im Raum.

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0: Ich glaube, ich probiere mal das andere Mic. Das Kabel nervt. Was?
1: War gut? Hat sich für mich so komisch angehört. Okay, egal. Also wenn es funktioniert, dann machen wir weiter. Yeah. Kennt ihr es auch manchmal? Ihr seid angepisst und ihr sagt einfach, Mann, fuck off, ich bin es leid, Mann. Ich hab keinen Bock mehr. Yeah. Ah, yeah.

0: befreit. Ah, yeah. Dankeschön. Yo. Okay, jetzt mache ich mal Platz für meinen Homie Jericho. Hau rein, Digga.
1: Yo, yo, yo. Habt ihr ein bisschen Bock mitzumachen?

Ja, es wird einem einfach eine Freiheit dargeboten. Und mit dieser Freiheit, auch mit diesem Druck, den man dadurch hat, dass man selber nachdenken muss, sich selber entwickeln muss, das ist die Strategie, das ist die Forschungseinrichtung, wo quasi nach was Neuem gesucht wird, wo man irgendwie einen Blick auf die Gesellschaft bekommt, wo drumherum alles nur noch nach Struktur und Planung eigentlich funktioniert.

0: Guten Tag. Ich möchte fragen, ob dieser Bus zum Schwimmbad fährt.
1: Guten Tag. Kannst du dir das Ticket überhaupt leisten? Deine Kleidung hat ihre besten Tage wohl lange hinter sich. Und was willst du überhaupt beim Schwimmbad? Du Schmutzfink, willst dich dort waschen, damit die anderen Leute in deinem Dreck baden können? Dir sage ich nicht, wie du zum Schwimmbad kommst.

Verehrte Damen und Herren, sehr geehrte Strandgäste, heute wieder exklusiv für Sie Revolte auf der Badeinsel.

0: Hallo, du machst Diplom und dein Klassenzimmer ist geschlossen. Es handelt sich anscheinend um einen Film. Einlass in Filmstadt zu jeder vollen Stunde und man hört elektronische Tanzmusik. Was ist das für ein Diplom?
1: Es ist ein Film, der durchaus auch einen gehörigen Anteil elektronische Tanzmusik innehat.
0: Und was ist deine Idee hinter diesem technoiden Film?
1: Das ist eine wilde Mischung, eine Genre-Mischung aus verschiedensten Angelegenheiten. Es geht eigentlich um Bayern, ein dystopischer Moment in Bayern. Ein relativ schwarzer, düsterer Film und ich habe es gepaart mit der elektronischen Tanzkultur. Es ist vermengt.
0: Was ist jetzt gerade mit der elektronischen Tanzmusik? Du hast gesagt, du hast da gearbeitet. Was reizt dich daran, so daraus Kunst auch zu machen?
1: Also ich finde, elektronische Tanzmusik ist ein sehr interessantes und wichtiges Thema in unserer Gesellschaft. Nicht nur ausschließlich, was Jugendkultur angeht, sondern auch was Zeitgeschichte angeht. Und es interessiert mich auf viele verschiedenste Arten und Weisen. Also es gibt ganz, ganz viele Sachen, die mit elektronischer Tanzmusik einhergeht. Das ist zum Beispiel auch Religiosität und Glaube. Das ist so.
0: Ach, deswegen die bayerische Dystopie.
1: Ganz genau. Also die Religion oder Religiosität lässt sich damit zum Beispiel super verbinden. Da lässt sich eine Brücke dazu schlagen. Und
0: inwiefern wegen diesem, gibt es so ein religiöses Gefühl, wenn du tanzt, oder?
1: Ja, das ist zum Beispiel ein Aspekt. Also es geht darum, also diese Gemeinschaftlichkeit. Bei elektronischer Musik spielen ja auch Drogen schnell eine Rolle, die diese Gemeinschaftlichkeit noch auf eine ganze...
0: Ja, und viele Leute behaupten auch, die ersten Christen wären immer auf Schwammeln gewesen. Tatsächlich.
1: Ja. Weiß ich nicht, ob das stimmt, aber vorstellen kann ich es mir. Und das ist natürlich auch einer der Ansatzpunkte, mit denen man in diesem Bereich arbeiten kann. Und es geht natürlich auch um die Frage von Ersatzreligion oder generell, was ist Religion?
0: Liebe.
1: In Verhältnissen steht das. Ja, Liebe ist in dem Fall jetzt gar nicht so mein Thema. Aber die Gemeinschaftlichkeit, der Glaube an Gott, die Frage nach Gott, die Frage nach Symbolen und Götzen oder solchen Geschichten ist auch sehr, sehr spannend. Zum Beispiel die Frage nach Gemeinschaft, habe ich glaube ich schon gesagt, ich weiß nicht. Aber diese Aspekte, die eben auch die Tanzmusik mit sich bringen, interessieren mich stark.
0: Ja, was bleibt mir noch zu sagen? Aya, wer bist du eigentlich?
1: Ich bin Felix Kruis aus der Klasse Huber. Jetzt der Film dann zu Ende.
0: Hey, hallo, was bietest du hier an?
2: Sehr nices Nageldesign aus Mailand mit den neuesten Designs, auf jeden Fall.
0: In welcher Klasse sind wir hier?
2: In der Bühnenbildklasse, Klasse Brack, zweiter Stock, im Prinzessinnenturm.
0: Gefällt es dir, kleine Prinzessin?
2: She only speaks English, I think. Do you like it here?
0: Was für Gedanken hattest du dabei, als du das hier gebaut hast?
2: Naja, diese Nagelstudios sprießen ja gerade irgendwie aus jeder Ecke. Und ich hatte einfach Bock drauf, auch eins zu machen und die Leute hier einzuladen und sie kennenzulernen, während ich ihnen die Nägel schön mache.
0: Wofür steht für dich so ein Nagelstudio, ne? Geht's da nur um Nägel?
2: Es ist für mich ein moderner Beichtstuhl eigentlich. Man muss einmal im Monat hin und man erzählt sich Sachen, die man irgendwie vielleicht nicht mal seiner besten Freundin erzählt. Genau, das fand ich sehr witzig.
0: Was hast du für Motive?
2: Von Blumen bis zu Ankern und alle Spielereien, die man sich wünscht. Okay, last one now. Okay, there. So, now you look very, very pretty.
3: Yeah. You're lovely, let's have a look. Oh gosh, look at that. That's very pretty.

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0: Guten Abend.
1: Guten Abend, Herr Wachtmeister.
0: Was habt ihr denn mit dem Baseballschläger vor?
1: Och, wir gehen zum Sport.
0: Sport? Was denn für ein Sport?
1: Na, Baseball natürlich. Dort hinten auf der Wiese.
0: Es ist bereits dunkel. Ist das nicht ein Problem?
1: Also, wenn man mit dem Bus fährt...
0: Ihr habt auch keinen Baseballhandschuh und keinen Ball mit euch, wie ich
1: das,
0: sehe.
1: Das hat alles die andere Mannschaft. Ja, die andere Mannschaft.

0: So, wir sind immer noch live hier im Akademie-Radio. Gerade eben hat DJ Martin Matisse gespielt. Martin steht noch neben uns. Hallo Martin. Hey, du stehst ja noch da.
1: Ja, hallo zusammen.
0: Ja, schön, dass du uns besucht hast im Garten der Akademie der Bildenden Künste. Wir haben dich eingeladen, weil du auch schon ganz lange in München rumquillst und Musik machst. Und man trifft dich beim Wodka trinken in irgendwelchen Bars und es ist... wie oft pro Woche legst du auf?
1: Naja, also so in den Herbst- und Wintermonaten sind es meistens so 2-3 Mal die Woche, würde ich mal so sagen, so im Durchschnitt.
0: Und welches Lied wünschen sich die Leute am meisten?
1: Es ist ganz unterschiedlich. Ich glaube, es gibt da nicht so ein richtiges Lied, es ist eher so... irgendwie etwas aus der Rock-Schiene und dann aber auch wieder stark aus dem Hip-Hop.
0: Ich frage auch, weil du legst ja in Bars auf größtenteils, so, da ist es so, dass man immer in Kontakt mit dem Publikum ist und vor allem, wenn sie dann schon ordentlich gebechert haben, fangen sie an, dir Geschichten zu erzählen und dir auch von Musik sicherlich zu erzählen, oder? Wie ist das so? Kriegst du da auch viele Plattenanregungen?
1: Nee, also von Musik wird mir da wenig erzählt. Es gibt halt ein paar Leute, die denken, dass sie, wenn sie was getrunken haben, den Mut aufgebaut haben, zu mir zu kommen, sich etwas zu wünschen. Aber Belehrungen, so gibt es eigentlich wenig. Ich mache mein Ding und ich freue mich natürlich darüber, wenn die Leute das natürlich annehmen.
0: Warst du eigentlich schon mal in der Kunstakademie?
1: Ja, durchaus. Schon ein paar Mal. Ich habe vor Ewigkeiten, das war noch... glaube ich 2005 oder so habe ich hier aufgelegt, aber dann hier in der Mittelhalle oder wie man das nennt und dann letztes Jahr noch im Februar alleine unterwegs und habe dann auch einige Leute getroffen, die ich kannte.
0: Ist dieses Jahr, hast du die Ausstellung angeschaut dieses Jahr?
1: Nee, aber das wollte ich jetzt noch tun. Jetzt nach dem DJ-Set mich mal unter die Leute mischen und mal sehen und hören, was so unterwegs ist.
0: Gibt es aus den letzten Jahren ein Kunstwerk aus der Akademie, an das du dich noch erinnerst, was du gesehen hast mal?
1: Ja, das war die Meisterarbeit von Rebecca Grollmann. Das fand ich sehr schön. Das hat sie mir auch persönlich präsentiert und gezeigt. Das waren tolle Bilder.
0: Was war das? Kannst du das beschreiben? Was für Bilder waren das? Öl oder was?
1: Ja, das waren so Engel waren das auf... schwarzem Hintergrund irgendwie. Ich habe das nur noch so in Erinnerung.
0: War das gedruckt oder gezeichnet? Weißt du das noch?
1: Es war gezeichnet, definitiv. Ja. Und es war sehr schön. Also,
0: was fandest du so, was war das Künstlerische daran? Also wenn du sagst, so Engel, was hast du in dem Moment gedacht?
1: Nein, also ich gehe ganz gerne ins Haus der Kunst auch und sehe mir Ausstellungen an und das hatte einfach schon so etwas Tiefgründiges, wo ich hätte sagen können, das könnte in so einem großen Haus hängen. Und nachdem ich ja eben oft ins Haus der Kunst gehe, dachte ich mir, hey, das hat wirklich Qualität.
0: Okay, danke dir auf jeden Fall. Eine letzte Frage, Kunst und Revolte, was sagst du dazu?
1: Wie bitte?
0: Also Kunst und Revolte?
1: Naja, das ist natürlich so ein Thema oder beziehungsweise ein ganz altes Thema. Ich finde es gut.
0: Okay, vielen Dank. Das war Martin Matiske. Du bist bei Gigolo Rock Records und man findet dich immer noch im Internet. Am besten wo?
1: Naja, also wir sind alle irgendwie auf sozialen Medien unterwegs, also bei Facebook natürlich. YouTube habe ich einen Kanal. Einfach mal vorbeisehen oder einfach googeln, dann kommt das ja auch automatisch.
0: Okay, danke Martin.
2: Hallo, du hast eben ein Diplom gemacht und du hast, glaube ich, den schärfsten Saal dafür bekommen.
3: Ja, das bin nicht nur ich, sondern das ist eine Kollektivarbeit von Aileen Neuhofer und mir, Katrin Savolidi. Wir arbeiten als New Earth zusammen.
2: Mhm. Was ist das für ein Raum hier?
3: Das ist die historische Aula.
2: Mit Wandteppichen, so ein bisschen.
3: Richtig. Genau.
2: Ihr habt den Palastsaal bekommen.
3: Ja, weil wir... haben in diesem Palast unsere Artist Residency 1:1 den Grundriss übertragen.
2: Was ist eine Artist Residency?
3: Ja, das ist ein Haus, wo Künstler zusammen wohnen und gemeinsam Projekte realisieren. Mhm. Und das ist ein Haus, was tatsächlich schon existiert im Bayerischen Wald in Kollenburg.
2: Ist auf jeden Fall kleiner als dieser Saal, sonst hätte es nicht hier reingepasst.
3: Mhm, ein bisschen. Also wir haben den Raum schon maximal ausgeschöpft.
2: Ihr habt den Raum nicht nur mit Linien auf dem Boden gezeichnet, sondern ihr habt tatsächlich dieses Haus, das da im Bayerischen Wald steht, Ich weiß nicht wie, aber es sieht aus, als hättet ihr es 3D-mäßig komplett vermessen und animiert.
3: Genau, also es ist die Arbeit von Daniel Dohr. Der hat die Räume abfotografiert und das Material, das Fotomaterial in einem Programm zu einem 3D-Modell erstellt und dann im Nachhinein die Fahrt noch bestimmt durch jeden einzelnen Raum. Genau.
2: Wieso habt ihr euch als Diplomarbeit gerade eure Artist Residency ausgesucht? Was macht das zu dem Mittelpunkt eures Schaffens hier an der Akademie?
3: Es ging eigentlich darum, dass wir seit 1,5 Jahren uns damit beschäftigen, dieses Haus und den Ort drumherum, diese Strukturen aufzubauen, und waren jetzt tatsächlich in dieser Zeit auch immer wieder im Kontakt mit unterschiedlichen Künstlern, die bereits vor Ort waren und in unserer Galerie, die wir dort gegründet haben, auch ausgestellt haben, und haben festgestellt, dass es letztendlich gerade das Hauptaugenmerk unseres künstlerischen Schaffens.
2: Okay, vielen, vielen Dank euch und herzlichen Glückwunsch zum Diplom. Ne?
3: Danke.

Yeah.

Rewind! Nice. Sorry. Einer ist immer drin.

0: zurück.
1: Okay, technische Probleme.
2: Mann, wieso hast denn du an der Akademie studiert?
3: Ich freue mich auch. Die hätten bei mir studieren sollen.
2: Wie viel kriegt ein Professor im Monat?
3: Mindestens 5000 und er ist verbeamtet.
2: Und wie viel davon muss er so für die Studenten jeden Monat an Wein also raushauen?
3: Gibt's da so eine Zahl? In München ist es gerade so, da gibt es einige Professoren, die sind einmal im Semester da. Diese Professoren setzen sich auch ein, dass sowas wie Master oder sowas eingeführt ist. Ne? Dass jemand sagt, das ist entartet, das ist doch gar keine Kunst.
2: Aber ich wissen Sie mal sagen, wisst ihr, es sind Scheingefechte, nee, damit sie nicht so wie Kohle abdrücken müssen?
3: Nee, ich sag einfach, dass das alles
4: ein
3: Arsch ist.
2: Master. Aber Master in Kunst, dann bist du ein Kunst, wie so ein Slave Owner, oder?
3: Was ist das? Du hast dann das Buch und dann A-Nummer 39. Okay, da haben wir jetzt hier, das ist Kunst jetzt. Haben wir hier, sieht man ja, können wir hier einpassen. Okay, haben wir. Ja, das ist geil. Ah, Performance Art, okay. Muss mal kurz blättern. Okay, das passt. Sie können weitermachen. Ich glaube, Sie kriegen auch Ihren Bachelor und vielleicht auch ein Master ist, wenn sie so dann weitermachen. Die Kunst wird aufhören. Du wirst nur noch, wie es auszusehen hat.
2: Aber ist es wie bei AIDS, je mehr cool du hast, desto länger lebst du? Oder?
3: Nee, AIDS ist was völlig anderes. Das ist eine Krankheit. Kunst ist keine Krankheit. Kunst ist ein geiles, großes Ding, was nichts mit Kapitalismus und dem ganzen Scheiß eigentlich zu tun hat.
2: Aber wieso brauchen die 5.000 Euro. Was machen Sie damit?
3: Ich finde, die 5.000 Euro ist das Problem. Das sind ja alles Leute, die international agieren. Denen geht es auch nicht um die 5.000 Euro. Denen geht es um den Beamtenstatus, glaube ich. Denen geht es um die Absolution. So, hey, schau mal. Ich bin Professor. Ich bin nur zweimal im Jahr da, aber geil, ne? Muss man hinkriegen, ne? Ciao.
2: Egal wer mein Bruder ist,
3: ätzend,
2: das Leben geht immer weiter, solange man es finanzieren kann. Das ist Akademie Radio. Danke.
3: Just do it. Nike, Reebok, Adidas.
2: Rumodi.
3: Deichmann.

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0: Das ist sehr gut.
1: Essen ist gut. Das Essen schmeckt lecker. Leckeres Essen. Ihr müsst alle mehr essen. 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

0: Cappuccino, Haferdrink, Schokolade.
1: Ruhe ist der Donut-Food.
0: 3,7% Vollkornhafer.
1: Ruhe ist der Donut-Food. Ruhe ist der Donut-Food. 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
2: Mein Name ist Stella Wula, ich mache Diplom hier im Keller. Ich habe die Insekten, die Parasiten hier animiert. Ich freue mich auf Besuch.
3: Du sagst, Insekten hast du animiert, das ist ein Raum.
2: Das sind Parasiten, Insekten, Parasiten. Nicht nur Insekten, sondern Parasiten, die sind so etwas Besonderes als Parasiten. Die manipulieren psychologisch erstmal den Wirt und dann auch körperlich.
3: Und die laufen überall an der Wand lang, ne? Also der ganze Raum ist voller eigenartigster Kreaturen, die ganz mutiert da rumlaufen. Ist das auch eine Wissenschaftskritik?
2: Wissenschaftskritik? Nee. Also
3: die bauen ja jetzt auch in der Wissenschaft Kleinsttiere, ne, mit Nanoforschung, die dann so Mischungen aus Maschinen und Lebewesen sind.
2: Ich verstehe, so eine Art von künstlicher Intelligenz, meinst du? Mir ging es nicht darum, mir ging es darum, dass ich gesellschaftlichen Parasitismus irgendwie symbolisieren kann und auch diesen Mechanismus dahinter so ins Licht bringe. Also wie diese Tierchen sich verhalten, da gibt es auch ganz viele Ähnlichkeiten mit menschlichem Verhalten. Und auch, wie gesagt, psychologischer Parasitismus. Und,
3: also zum Beispiel, woran siehst du da jetzt menschliches Verhalten? Hier zum Beispiel, da eins besteht aus ganz vielen Füßen und oben sind so Schwingen wie von einem großen Vogel, wie so einem ägyptischen großen Vogel.
2: Naja, jetzt ganz genau zu jedem Symbol würde ich das nicht so bestimmen, sondern dass ich halt Teile von Nationalsymbolen genommen habe und entweder durch eine Spiegelung entsteht da eine andere Form oder die habe ich relativ leicht angepasst an dieser Bewegung von diesem Parasit, wie der Frosch jetzt gerade du gesagt hast. Mehrere sind so schwieriger zu dezifrieren, mehrere sind einfacher gestaltet. Genau, und diese ganzen Symbole, die sind auch so sehr politisch aufgeladen. Also daher auch die menschliche Beziehung, also zu dem Menschlichen.
3: Wieso hatte ich gerade das Thema mitgenommen?
2: Keine Ahnung, ich weiß nicht, wieso. Da habe ich so mehrmals Gedanken darüber gemacht und da bin ich auf die Idee gekommen. Und habe mir gedacht, vielleicht ist es doch ästhetisch interessant, diese Symbole, diese Motiven nochmal in einer organischen Form zu sehen. Ungefähr.
3: Okay, danke schön.
2: Danke.
4: Rotlicht.

hier eine Art, quasi eine Form von einer Verschiebung, während Dunkelheit sich verbrempeln, sorgt die Verzwiftelung im ganz hartig N. Dann weder noch eine vermeintlich Beschauung, wenn aber nicht doch vielmehr etwas sehr, um nicht zu sagen tief betroffen, bei weitem für diese, ich will schon sagen fast, nicht hätte dramatischer und mystischer in tief tragender Schwere und Lastlustbehaftigkeits fast Ehren, zach und zäh, nicht Öl fließend, liegen nun überschaufelt einstige Schmähungen. Nur hat der Schrecken zum Sterben verlockend, dankbarig verunglückt, verschnitten, ausgeleiert und platt gefegt, des Glückes satt gekotzt, sich umgeschlagen, ne Monate lang verdorbene, verweigert, verrissen und totgeh ausgeredet, wie du mir dem Glück.

Und wie durch ein Wunder erschallte plötzlich eine neue Stimme in der Savanne. Die Stimme eines Leopardenweibchens. Ihrem Ruf kann kein Leopardenmännchen widerstehen. Den widerstehen. Stehen.

Mm-hmm.

0: Und ja, nur weil ich dich vermisse,
1: am Ende nein,
0: ist
1: nein, ja.
0: Wenn ich laufe,
1: das ist nicht wahr.
0: Es geht immer weiter.
1: Dann ist am Ende ja auch wieder richtig irgendwie.
0: Aggression ist du jetzt.
1: Und ja,
0: hegst
1: nein,
0: es doch
1: und
0: morgen
1: ja,
0: vergessen.
1: Nein.
0: Und dann lachst du wieder so über. Was willst du eigentlich?
2: Aus Japan. Die nehmen Yakka als Schamhaar her. Ich würde mir auch Yakka bestellen.
3: So ein bisschen kratzig dann auch.
2: Total ätzend. Die aber die bleichen das und färben das dann wieder ein.
4: Kommt drauf an, besten Schamhaar.
5: Jetzt, bis ihr anfängt, müssen wir natürlich schon sehen. Also, das ist so kompliziert, die Instrumente müssen doch schon längst gestimmt sein.
4: Das gehört alles zum Spannungs.

0: Danke.
1: Oktober.
2: Aber jetzt müssen wir halt heute mal aufhören.
3: Das waren die letzten 5 Minuten.
2: Ja, super, ja. Aber ich danke euch ganz herzlich, dass ihr jetzt.
4: Okay, hallo, das ist Klasse Anke Dober-Auer und ich bin Nina Childress, die Gastkuratorin. Ich komme von Paris in Frankreich und ich lehre in Nancy, das ist auch in Ostfrankreich. Und die Malerei sind gehängt über Teppich, über gekleibte Papier und jetzt drücken von Details von die Bilder, das sind sehr groß. Und dann die Malerei von den Studenten ist über die drücken klebt Papier. Is that, you understand?
5: Gibt es da auch so einen inhaltlichen Zusammenhang zwischen den einzelnen Werken dieses Jahr?
4: The idea? Okay. Can I speak in English for the idea? Okay.
5: En français, si vous voulez.
4: En français, c'est très facile. En français, c'est encore mieux. Alors, l'idée, c'est que pour parler du gros problème de la peinture aujourd'hui, qui est sa matérialité, c'est-à-dire le fait que ce n'est pas un écran, qu'il y a vraiment cette question de matière, je trouvais que le meilleur moyen, c'était de la montrer en ayant des grands agrandissements de ça, avec des photographies. Et que les tableaux, du coup, seraient peut-être vus d'une autre façon si on faisait le focus sur leur matière. Ich spreche über die Materialität von die Bilder. So, weil das ist ein Problem für Malerei. Malerei ist kein Schirm, kein Fotograf. Es ist ein altes Medium. Und dieses Material ist ein Problem, eine Schwierigkeit.
5: Wieso?
4: Warum? Es ist nicht modern. I mean, es ist altes Medium und also schmutzig.
5: Aber auch organisch, und das ist ja voll im Trend. Ne?
4: Was?
5: Das ist ja auch organisch und damit wieder voll im Trend.
4: Oh ja, organisch. Organisch ist the worst. Organisch und dann Malerei.

0: von Peter und der Wolf den Anfang
1: gefunden. Was hast du von Peter und der Wolf?
0: Den Anfang gefunden.
2: Patrick ist hier im Studio aufgetaucht mit dem Akkordeon und spielt live von uns den Anfang von Peter und der Wolf.

0: war schon.
1: Das war laut Patrick der Anfang von Peter und der Wolf mit dem Akkordeon. Möchtest du uns noch eins spielen, Patrick?

0: Also welche Klasse ist denn das hier?
1: Bühnenbild und Kostüm.
0: Wie heißt der Professor da?
1: Katrin Brack.
0: Katrin Brack. Ich sehe jetzt hier ganz viele, man sieht das, was hinter der Bühne ist, irgendwie so schaut es aus hier gerade.
1: Ja genau, also die Bühne ist quasi in den Räumen drin. Also jeder hat hier so einen circa 2,5 Quadratmeter Grundfläche, also mit großem Raum gebaut und dann den individuell gestaltet innen drin.
0: Das heißt,
1: und da sind ganz viele verschiedene Sachen dabei.
2: Man kann jetzt ganz viele verschiedene Bühnenbilder sehen.
1: Ja, genau. Ja.
2: Welches hast du gemacht?
1: Ich habe die Box da um die Ecke.
0: Kannst du uns dazu was erzählen?
1: Ja, das ist die Box, genau. Einfach mal reinschauen.
0: Ja, das ist eine Box. Kannst du mal beschreiben so ein bisschen?
1: Beschreiben? Also, die Wände sind weiß und abgenutzt. Und es hängt ein fast menschengroßer Boxsack von der Decke. Genau.
2: Hast du dabei was gedacht? Oder wolltest du einfach ein bisschen trainieren?
1: Ich wollte einfach ein bisschen trainieren. So. Genau. Die Zeit sinnvoll nutzen, während ich hier sein muss. Also im Sinne hier sein für halt auf die Ausstellung aufpassen und so weiter. Genau. Ja.
3: Hallo, wie heißt du?
4: Florian Tank.
3: Du hast gerade hier Diplom gemacht. Ganz interessant, den schwulen Tänzer kenne ich, den du fotografiert hast. Und er ist auch gar nicht schwul, sondern bisexuell.
4: Ja, genau.
3: Wie bist du zu dem Foto gekommen?
4: Ich kannte ihn so vom Feiern und ich fand das gerade bei ihm irgendwie sehr interessant, dass er eigentlich nicht wirklich schwul ist, aber da sehr offen dazu steht oder auch darüber steht, über seine Sexualität zu verhandeln. Und das ist ja auch so Hauptbestandteil oder ja auch so ein wichtiger Aspekt in meiner Arbeit eigentlich. So einen utopischen Raum zu schaffen, in dem diese Fragen nicht mehr verhandelt werden müssen.
3: Ja, man hört auch hier Musik. Es ist ein Raum, der, wie du sagst, du hast ihn beim Feiern getroffen und so klingt auch der Raum. Also an der Seite hast du so silberne Bilder, wo so Schlüpfern drüber sind.
4: Ja, die waren Bestandteil von der Performance, die ich am Eröffnungstag gemacht habe und sind sozusagen noch das letzte Relikt davon. Die habe ich mit meinem Performance-Partner, hatten wir die getragen.
3: Was ist denn die Idee hier dahinter, hinter diesem Raum?
4: Also es geht mir schon, also ich bin schon ausgegangen vom Feiern oder von dieser Techno-Clubbing-Szene. Und weil ich da eigentlich eine sehr schöne Entwicklung drin sehe in dieser Szene, die so eine Art utopischen Raum aufmacht, in dem eben so Fragen über Sexualität und Geschlecht und ja, was ich auch in diesem Text sage und Herkunft und all diese Dinge irgendwie darüber steht und was ich eigentlich ein sehr schönes Potenzial sehe, eigentlich auch in die normale Welt nach außen zu tragen. Und
3: wir haben ja ein Riesenproblem auch mit unserer Sexualität in der westlichen Welt. Wir überlegen immer noch, was ist das, wie definieren wir das. Wir haben jetzt auch einen großen Ruf immer wieder nach Feminismus, absolut begründet, damit die Menschen endlich frei sind. Aber er wird dann auch wieder absurd gedreht und ich wundere mich oft, dass ein feministischer Gedanke auch immer noch getrennte Klos sind und dass diese Sicherheit für Frauen sehr wichtig ist. Wenn wir doch in einer genderbefreiten Welt leben sollen, wieso gibt es dann überhaupt noch getrennte Toiletten? Ich kenne Länder, da ist das nicht so. Ne?
4: Ja, und zum Beispiel, wenn man so Clubs nimmt wie das Berghain oder so, was vielleicht ein gutes, bekanntes Beispiel ist von dieser Clubszene, da funktioniert es ja auch so, dass es keine getrennten Klos gibt und es auch alles funktioniert. Also die Frage finde ich schon berechtigt. Also, aber ja.
3: Wie definierst du Sexualität für dich? Siehst du einen Unterschied zwischen Mann und Frau oder ist das fluide?
4: Ist schwierig zu sagen. Also jetzt so in Bezug auf wirklich meine Sexualität, wie ich also auf einer sexuellen Ebene Menschen betrachte oder ganz allgemein, wie ich im Alltag die Menschen behandle? Oder also.
3: Eher im allgemeinen Bezug.
4: Schwierig zu sagen. Ich weiß nicht, ob ich...
3: Vielleicht führt das auch zu weit.

0: Wir machen ein Interview mit One Trip Pony. Ihr müsst mich entschuldigen, wenn ich ab und zu auf den Pegel schaue. One Trip Pony, euer Bandname. Wie ist die Kurzfassung eurer Entstehungsgeschichte, vor allem mit dem Namen?
1: OTP. Nicht ODB, sondern OTP sozusagen.
0: So old dirty, old trippy bastard.
1: Ja, genau.
0: Old trippy pony.
1: Oder?
2: Ja, auf jeden Fall One Trip und dann Pony hinterher.
0: Ich habe natürlich eure Kassette auf Discogs bestellt. Ganz klassisch, ja. Wie sie es gehört. Kann ich übrigens sehr empfehlen. Auf Discogs.com, Schallplattenplattform, könnt ihr von One Trip Pony für 5 Euro eine Kassette kaufen. In Neongrün und mit einem lustigen, trippigen Pony drauf. Frage, wo übt ihr, wo spielt ihr normalerweise?
2: Meistens in Allach, in so einem Probenraum dort.
0: Wie seht ihr die Situation? Ich finde, in München ist das Problem sehr stark, dass...
1: Auf der Bühne auch. Ja. Beziehungsweise wir haben eigentlich nicht wirklich eine Probe.
2: So. Ja, genau. Also die Probe findet auf der Bühne statt.
1: Ja. Beziehungsweise das Komponieren und die Komposition überhaupt.
0: Das ist natürlich zum Üben immer hervorragend. Und ich sehe immer in München das Problem, dass es die Bands sehr schwierig haben, weil sie so wenig Bandräume haben, so wenig Platz zum Spielen, so wenig Zeit, um laut zu sein, Lärm zu machen, Sachen auszuprobieren, hohe Mieten und so weiter. Ich kenne zum Beispiel eine andere Band, die Whiskey Foundation, habe ich mal besucht und die haben dann bei ihren Eltern im Keller einen riesen Spielkeller, wo die so laut sein können, wie die wollen, zu jeder Uhrzeit. Und ich dachte, das braucht eigentlich jede Band, aber das, ich glaube, es ist schwierig in München. Aber ihr löst es quasi über das Live-Konzept.
2: Ja, auf jeden Fall immer wieder Jam-Sessions einfach offen draußen in irgendwelchen Parks an der Isar. Ich meine, bei dem guten Wetter kann man nichts verkehrt machen.
0: Ich habe auch mal, was ich ganz scharf fand, auf der Kassette gehört, dass sie die Rede von einem Politiker, von einem Münchner Stadtratspolitiker mit in den Track eingebaut hat.
1: Ja, schon. Ja, genau. Ja. In so einem grünen, glaube ich, war es, oder?
2: Ja.
1: Grünen.
2: Von der Glänze Glockenbachviertel war das dann, der Stadtvorsitzende.
0: Das war Baumstraße, Ateliers, ja. Eröffnung, glaube ich, ne? Oder so.
2: Genau.
0: Und um bei Lennarts Thema zu bleiben, was sagt ihr zu Kunst und Revolte? Kunst und Revolte. Revoltiert ihr mit der Musik, die ihr spielt? Ist es eine Revolte oder ist es ein Wiederzusammenkommen? Oder wie kann man das so emotional sehen?
2: Eine stille Revolte in jedem selber. Jeder revoluziert vor sich hin.
0: Und was wollt ihr den jungen, unerfahrenen Musikern und Künstlern, die noch zu Musikern werden wollen, auf den Weg mitgeben?
2: Immer das spielen, was den Leuten gefällt.
0: Okay, wir haben ja noch Programm für heute. Was ist denn unser nächstes Set?
1: Embryo, oder?
2: Ja.
0: Okay, die bauen sich dann wahrscheinlich sehr bald schon auf. Bis dahin überbrücken wir noch. Und danach spielen wir, nach Embryo spielt Milzbrand? Oder kann ich sagen, spielt oder kocht?
1: Alles.
0: Beides.
1: Ja.
0: Kann man das so verstehen, dass die Kochsounds sozusagen als Klang in die Musik eingewoben werden? Kann man das so verstehen?
1: Eigentlich ist es mehr so eine Gabberschranz Kochshow.
0: Was heißt Gabberschranz Kochshow? Genau.
1: Ja, eigentlich genau das, was es aussagt. Eigentlich. Also
0: okay.
1: Eine Kochshow dazu Gabberschranz. Also,
0: dreckige elektronische Geräusche. Das würde ich jetzt mal unter Schranz verstehen. Gabber ist ungefähr dasselbe, bloß ein bisschen sauberer vielleicht. Oder so.
2: Ja, könnte man so sagen. Auf jeden Fall möglichst schnell, bisschen elektronisch, bisschen Aal dazu, alles was man halt so braucht für eine richtige fette Elektroparty.
1: Als Vorspeise gibt es auch Aal.
0: Also ihr habt 4,5 Kilo Aal bei Metro besorgt, habe ich gehört.
1: Konga-Aal.
0: Konga-Aal, wo kommt der her?
2: Schwierig
1: zu sagen.
2: Wahrscheinlich kommen wahrscheinlich von überall her. Also Aale sind schon krasse Tiere, die machen schon irgendwie crazy Scheiß. Die werden irgendwie irgendwo in einem Meer geboren und dann gehen sie durch die ganzen Flüsse hindurch, in die Kontinente hinein und leben echt ganz schön lange. Also manche Aale werden gefunden und von denen kann man jetzt nicht genau sagen, wie viele 100 Jahre alt sie sind. Also die müssen schon ziemlich alt sein. Aber so Zuchtaale werden nur so 100 Jahre alt oder so im Durchschnitt. Aber ja, ist ja schon nicht schlecht.
0: Das ist ja dann eigentlich, wie soll man sagen, Feinkost eigentlich, elektronische Feinkost.
1: Ja, das Ding ist, der Aal wäre eigentlich weggeschmissen worden, hätten wir ihn nicht gekauft. Und jetzt haben wir ihn halt und jetzt müssen wir ihn natürlich auch verwerten irgendwie.
0: Und zum Thema Pseudonyme, Künstlernamen. Es ist ja immer so, man trägt den Namen, wenn man zum Beispiel im Kollektiv mit anderen Leuten spielt und so weiter. Und wie ist das jetzt zum Beispiel mit Milzbrand und One Trip Pony? Wie beschneidet sich das? Ist es, kann ich so sagen, ist es zum Beispiel vielleicht One Trip Pony mehr so eine Progressive Psychedelic und Milzbrand mehr so Experimental Electronic?
2: Man soll nicht so viel, glaube ich, kategorisieren. Hm. Also nicht, dass man irgendwas tun sollte, aber kategorisieren gehört auf jeden Fall nicht so dazu. Ich glaube, es geht hauptsächlich darum, dass die Leute einfach Musik hören so, und einfach mal so ein bisschen hinhören. Einfach mal zuhören, so. Einfach mal wirklich hinhören.
1: Gabber Junge.
2: Genau.
0: Gabber Junge. In diesem Sinne bedanke ich mich bei Gabber Junge 1 und Gabber Junge 2. Das Interview. Habt ihr sowas wie eine Plattform, auf der man sich informieren kann über kommende Konzerte oder sowas in der Art?
1: Ich habe so ein Facebook Milzbrand Veranstaltung gemacht.
0: Kann man
1: Milzbrand live at the Akademie Jahresausstellung. Da gibt's, kann man sich informieren.
0: Okay, dann bedanke ich mich, bedanken wir uns und wir überbrücken jetzt eine Weile, bis wir dann danach, glaube ich, wenn ich richtig liege, Embryo hören. Vielen Dank fürs Zuhören, Akademie Radio, Akademie der Bildenden Künste München.
3: Das Aalsouflage kommt zum Schluss? Oder ich dachte, das Aalsouflage kommt jetzt?
0: Jetzt gleich? Nee.
1: Ich glaube, erst Embryo.
0: Oder? Ja, also. Es herrschen Unklarheiten über den weiteren Vorgang.
3: Okay, erst die Geburt und dann das Essen. So, dann schauen wir jetzt mal, wie wir improvisieren. Wir haben ja auch viele Geräusche hier aus der Akademie. Wir können das Mikro einfach lauter machen und mal hören, wie sich der Raum so anhört. Immer eine gute Ausrede.

0: warum nicht? Ja, Mann. Ja, genau.
1: Dann setzen wir uns doch hin.
2: Ja, auf jeden Fall. Schön, dass Sie da sind bei uns im Akademieradio im zweiten Stock im Altbau der Akademie. Herr Professor Hildebrand, Sie sind relativ neu an der Akademie. Haben Sie den Stahl schon ausgemistet?
3: Also erstmal vielen Dank für die Einladung hier zu sein. Ich bin seit 2 Jahren dann im Oktober da, und aber gefühlt erst ein halbes. Ausgemistet habe ich gar nichts und habe mich sehr gefreut, wie gut die Klasse intakt ist. Und freue mich sehr über so viele gute Studenten, die schon gut waren, ohne mein Dazutun.
2: Also da werden sich die Studenten sicher über ihr Lob freuen. Was für eine Art von Kunst wird denn bei Ihnen kreiert?
3: Es ist alles dabei. Also der Hauptschwerpunkt, würde ich sagen, liegt auf der Malerei. Aber es ist eine sehr offene Klasse, es ist eine auch in gewisser Form eine freie Klasse, und es ist alles möglich. Einer von den jüngeren Semestern, der aus der Fotografie herkommt, hat jetzt doch tatsächlich ein Boot gebaut, so ein, ich weiß nicht, Kanu oder so ein Boot, und ganz selber.
2: Damit kann man auch fahren?
3: Und es ist alles fahrtüchtig. Ich bin auch mitgefahren. Also das macht großen Spaß. Man ist auch immer wieder überrascht, was die Leute dann so machen. Es gibt auch konzeptuelle Ansätze. Ich möchte besonders auf meinen Klassenraum hinweisen. Er ist... Ich bin natürlich etwas befangen, aber es ist natürlich mein absoluter Favorit bei dem bisherigen Rundgang, habe aber auch noch nicht alles gesehen.
2: Erster Stock, rechter Flügel. Das heißt, für Sie ist absolut wichtig, dass die Studenten Transferwissen entwickeln, ne?
3: Absolut.
2: So, wie sehen Sie denn das? Man sitzt ja hier im Elfenbeinturm der Kunst. Wie ist da die Berührung mit draußen, mit der Straße? Wichtiges Transferwissen?
3: Die Akademie ist offen, die Leute von draußen sind sehr willkommen. Ich finde es ein bisschen unglücklich gewählt, das an dem Samstag zu machen. Es ist ein schönes Wochenende, es ist heiß. Alle Münchner fahren an die Seen raus oder schwimmen in der Isar, und auch ich würde das jetzt eigentlich lieber machen, weil es sich einfach so anbietet, und ich glaube, es wäre besser, wenn die Eröffnung in der Woche ist, und muss es vielleicht noch nicht so lang laufen, aber es war ja Freitagabend immer, dann ist es so ausgeartet. Ich dachte eigentlich, so Donnerstagabend wäre vielleicht gut, dann müssen die Leute am nächsten Tag arbeiten und dann artet es nicht so aus. Und
2: also Sie sprechen da ein absolut interessantes Thema aus, das Ausarten. Wir haben gestern schon mit einer Künstlerin gesprochen, die hat gesagt, sie hat das Kunsthandwerk woanders gelernt und ist jetzt hier, um aus dem Handwerk auszubrechen und Kunst zu machen. Jetzt sagen Sie gerade, das Ausbrechen soll verhindert werden. Widerspricht sich das nicht?
3: Nee, ich meine das Ausarten im Sinne der Party. Wenn dann die Feuerwehr dreimal kommen muss und so, das ist natürlich schlecht.
2: Also gerade wenn ich jetzt an die Musik denke, dann sind die Bands hängen geblieben, wo es gerade ausgeartet ist. Nicht auch in der Revolution, wie sagt Bakunin, die Zerstörung ist eine schaffende Kraft.
3: Ja, genau, aber ich finde es auch besser, also so wie es jetzt ist, ist es halt doch ein bisschen wenig los, finden Sie nicht?
2: Absolut. Da lieber ausatmen.
3: Dann aber vielleicht Donnerstagabend als Kompromiss statt Freitagabend.
2: Ja, und Donnerstag war auch schlechtes Wetter, ne? Das wäre gut gewesen.
3: Wäre super gut gewesen, ja. Nee, das Wetter war doch super am Donnerstagabend.
2: Es hat geregnet.
3: Das habe ich nicht mitbekommen.
2: Es war auf jeden Fall bewölkt. Vielen Dank, Herr Hildebrand, dass Sie uns beehrt haben.
3: Vielen Dank.

0: Name?
1: Ursula.
0: Die Zeugenbefragung ist reine Routine. Sie müssen also nicht beunruhigt sein.
1: Ach was.
0: U-R-S-I-L-A.
1: Gefällt Ihnen der Name?
0: Wie noch?
1: Wie lautet denn Ihr Vorname? Ist das Ihre Dienstwaffe? Großkaliber, schätze ich. Schon mal einen Menschen damit...
0: Ich weiß gerade nicht, was das soll, Frau.
1: Ursula. Nun, Polizist muss ein harter Job sein, bei dem man einen Menschen braucht, der einen tröstet, in die Arme nimmt und an dem man sich festhalten kann.

0: Hör, verstehen, Deutsch. Lektion 1, Kapitel 12 bis 16.
1: I'm afraid that I can never get back to it. I am afraid.
2: Die Seele schwer kommt zu sich Beleiblichung. Der Körper.

0: Also das ist von Mela Feigenbaum, oder?
1: Mela Feigenbaum. Ich muss das Plakat dann nochmal anschauen.
0: Ah, ein Film?
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Hallo, ich grüße meine Familie. Schwester Lilly und Mutter Sabine. Wir freuen uns, dass ihr alle zuhört. Wir sind hier kräftig am Jammen. Aber jetzt wird eine ganz kleine Pause. Der Jonas spielt jetzt ein Solo. Das macht er manchmal gern. Und so auch jetzt. Viel Spaß.

Es gab bei der Jahresausstellung zum Beispiel, ich persönlich habe es nicht mitbekommen, aber also viele Studenten haben erzählt, auch viele Besucher, dass es halt Gewalt seitens der Security gab, den Studenten und auch den Besuchern gegenüber. Und klar gibt es immer so ein bisschen Probleme während der Jahresausstellung, aber dieses Jahr war es halt wirklich von den Securities ausgehend die Gewalt und nicht von den Besuchern oder den Studenten. Und ja, das ist halt auch nur einer von vielen Punkten, die eben dazu geführt haben, dass jetzt die Studenten sich auch öfter treffen. Wir haben jetzt gerade eine Besprechung im Vestibül, wo es darum geht, was man dagegen machen kann, gegen diese neuen Vorgehen, die uns halt bei der Arbeit einschränken und bei allem.

0: Wir machen jetzt ein paar Jahre schon zusammen, Mucke. So. Er hat mein erstes Album recorded. Dabei ist irgendwann noch dieser Track entstanden.
1: Er ist bei meinem Mixtape entstanden.
0: Ja, in der Zeit. Und er ist auf seinem Mixtape gelandet.
1: Ehrenplatz, Digga. Es ist voller Wack MCs, bruh.
0: Aha, genau. Yeah.

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0: Scheiß auf, fickt euch jetzt extra.
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0: yeah. 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
1: Yeah.
0: Und auch die Kunstakademie. Und jeder Hörer im Radio. Yeah.
1: Yo, wir haben gerade erfahren, wir haben ein zeitliches Problem und es gibt nur noch einen Track. Wir hätten eigentlich noch eine ganze Reihe für euch.
2: Ja. Yeah.
1: Aber...
2: Wer macht den letzten? Bitte.
1: Dann gibt hier der Band...
2: Das wäre eigentlich die Zugabe gewesen. Ich brauche noch Unterstützung. Gib mal dem Dani das Mic, Mann.

0: Können wir den nächsten Beat bekommen?
1: Ah,
0: bitte.
1: Bitte.
0: Yeah.
1: Oh yeah.
0: Back in the days.
1: Raw Shit Remix.
0: Shit, das ist der erste Beat, den ich jemals gebaut habe in meinem Leben.
1: Yeah.
0: Okay. It's the raw shit.
1: Jericho.
0: Yeah. Shit is raw.
1: Yeah. Yeah. Jericho. Academy. Yeah.

0: Ja, und eine Audiodeskription für die radiohörenden Freunde. Yeah, please, schön, dass ihr eingeschaltet habt. Hier wird es dunkel, aber trotzdem scheint das Licht im Beet.
1: Yeah.
0: Habt ihr noch Bock auf ein, zwei Tracks? Vielleicht noch drei, vier?
1: Ja. Man muss ihn wieder mal auslaufen lassen.
0: Der hat ein Outro.
1: Nur dann hat man ihn ganz gehört.

0: Das ist für viele Besucher hier einfach nur ja, wie ein Zoo. Da gehe ich jetzt mal hin. Das ist interessant. Das ist, wer wie mit Kunst umgeht, das, da gibt es verschiedene Sachen. Also,
1: Montag, Vormittag.

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Ruhiger See, ungeborgenes Glück, sich tief versteckt. Am Ufer der Seelen, nicht zum Sterben, zur Wiedergeburt. 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

0: Hallo, du bist Künstlerin hier. Wieso hast du dein Bild abgehängt?
1: Aus Protest gegen die Hochschulpolitik, wie sie seit einigen Monaten schon an der Akademie abgelaufen ist. Eine zunehmende Bürokratisierung und auch Konformisierung der Akademie. Und es wird sehr viel Geld für Dinge ausgegeben, wo die Studierenden gerne nicht Geld ausgeben würden. Also es wird an der Lehre gekürzt und dafür mit Maßnahmen wie zum Beispiel dem Kellerstreichen oder solchen Dingen irre viel Geld verpumpt. Und die Eskalation an der Jahresausstellungseröffnung war ja dann doch sehr massiv. Und aus Protest darauf ist eben jetzt eine Mobilisierung entstanden unter den Studierenden der Akademie.
0: Also erstmal, das mit dem Keller verstehe ich auch nicht, denn die Hauptaufgabe in der Akademie für die Studenten ist doch gerade Weißeln, oder?
1: Ja, das versteht kein Mensch.
0: Und die zweite Frage wäre natürlich dann, man muss ja auch positiv anmerken, ich habe jetzt gehört, durch die neue Kanzlerin sind auch wieder Gelder in die Akademie geflossen, neue Geldung, also die Lobbyarbeit scheint zu funktionieren. Es ist ja auch wichtig für die Hochschule, dass die Hochschule auch leistungsfähig ist, eben durch Geldzuflüsse. Oder hat Geld und Kunst, da kann man das dort hier nicht verbinden.
1: Ja, aber die Kanzlerin davor hat ja auch Lobbyarbeit betrieben und das ist ja auch deren Job. Also so einfach ist es dann doch nicht.
2: Ansteckt.

warum nicht? Ja, Mann. Ja, genau.

0: Okay, darf ich euch jetzt bitte alle, die nicht abbauen, kurz einfach bitten, in den Gang zu gehen? Und ja, also. Okay, erst kurz ein Applaus und das zweite ist, in der Mitte ist die Band-Spendenkasse. Beim Patrick, ganz zu Linde.
1: So, das Al-Souvlaki ist jetzt gekocht. Nun, die Stimmung hat auch gekocht. Die Polizeiklasse hat sich während des Auftritts entschlossen, den Kolossal, den zwei... der Polizeiklasse im Kolossal an diesem Sonntagabend. Ihr hört das Akademieradio. Gerade eben haben wir die Live-Kochshow von Milzbrand gehört. Milzbrand haben ein Aal-Souvlaki gekocht. Sie haben es hier im Kolossal zubereitet. Aal, dazu Suppengrün natürlich. Man muss eine gute Basis für die Soße schaffen. Das Aal-Souvlaki wurde von mehreren Menschen am Ende gestaltet. Die Band Milzbrand hat gespielt. Die Band, die gleichzeitig Theatergruppe ist, vereint aus dem Nietzsche-Keiler in der Agnesstraße, da haben sie uns besucht heute im Kolossal der Akademie der Bildenden Künste. Die Performance und vielleicht auch noch ein weiteres Konzert von Embryo wird verlegt in den Gang. Denn die Polizeiklasse verlässt heute Abend den Kolossal, um den zwei anderen künstlerischen Darbietungen, die grafischer Art sind, den Raum zu überlassen. Das Akademieradio sendet jetzt weiter. Es wird eine kurze Unterbrechung in ein paar Minuten geben. Was ist passiert? Das Al-Souvlaki war nicht mit den grafischen Kunstwerken vereinbar. Es ist von der Anordnung der Kunstwerke nicht möglich gewesen, beide Kunstwerke entsprechend wahrzunehmen und damit zu arbeiten. Jetzt zieht die Polizeiklasse um. Wohin wissen sie noch nicht. Aber es ist klar, dass heute Nacht erstmal in den Gang umgezogen wird. Denn wenn man schon auf dem Weg ist, ist man noch nicht stehen geblieben. Nun gut. Genug der Halbwahrheiten. Heute Abend im Akademieradio, schön, dass ihr zuhört. 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Aber es könnten auch sein, dass andere freie Leute mitmachen. Es ist ein offenes Projekt, genauso wie die

0: Polizeiklasse. Wir versuchen für Freiheit und Mitbestimmung in einer fortschreitenden Demokratisierung in der Bundesrepublik Deutschland teilzusehen. Wieso? Die Demokratisierung ist doch wohl nicht abgeschlossen. Das ist doch so ein fließender Prozess.
1: Hör auf zu politisieren.
0: Ja, da hast du recht. Die Polizeiklasse zieht jetzt um in den Gang. Da war es ja schon wieder. Das Al-Souflaki steht hier immer noch da. Ja, also der Koch hat sich mittlerweile zur Seite gesetzt und sich ein Bier genommen. Ja. Er hat auch die ganze Zeit gesungen. So, er sitzt auf einem leeren Club Mate Bierkasten. Er ist jetzt ziemlich zufrieden. Er trinkt ein gutes Erlkönig Hell. Das ist ein Bier aus dem bayerischen Umland. Ja, die Gäste und Musiker fragen ihn jetzt, stehen vor ihm. Er genießt es, den Moment, fühlt sich sichtlich entspannt. Die Band, total verschwitzt dahinter. Die kummeln sich in den Haaren rum. Man ist verwirrt, man überlegt, was man als erstes einpackt. Aber auch hier sichtliche Erleichterung. Etwas suchend, ich glaube, der Mann sucht ein Wasser. Haben wir noch ein Wasser? Im Kühlschrank? So, das werden wir später finden. Schön, dass ihr zuhört heute Abend im Akademieradio. Wir werden jetzt rübergehen in den Gang und in ein paar Minuten wieder da sein. Es lohnt sich einzuschalten.
1: Wir gehen offline.
0: Ach, wir gehen offline. Ja gut, dann sind wir heute Nacht nicht mehr da. Wenn ihr uns noch besuchen wollt, dann könnt ihr das morgen machen. Ab 14 Uhr sind wir im Garten der Akademie der Bildenden Künste für euch da. Ihr könnt vorbeikommen, mit uns über Kunst reden.
1: Aber nur bei Sonnenschein.
0: Aber nur bei Sonnenschein. Ansonsten könnt ihr uns trotzdem hören und vielleicht gibt es ein Live-Programm in einer sich wandelnden und sich auf jeden Fall fortschreitenden Demokratisierung in der Bundesrepublik Deutschland. Schön, dass ihr zugehört habt.
1: Halt's mal.
0: Das war das Akademie. Danke, Jason. Eine schöne Nacht euch und viel Vergnügen. Alles, was ihr jetzt hören werdet, sind Kunstwerke, auditive Art aus der Akademie der Bildenden Künste von Studierenden, ehemaligen und Professoren. Und Gästen, wenn sie denn in der Akademie waren und Wisse aufgenommen haben. Also ein kleines Abbild in des kleinen Kosmos. Mir fällt nichts mehr ein, ja, so machen wir Schluss.
1: Okay.

0: whatsoever they want to do will free you, because you're unnecessarily burdened by others.
1: Schreib eine Liste auf Butterfly. Ja, er muss ja irgendwo seine Energie hinstecken.
2: Ne? Zwei, sag ich mal, besser. Echt.
1: Ich hab damit nichts zu tun, ich will damit auch nichts zu tun haben. Ich will einfach Pizza essen und ein Spätzle.
3: Ist ja auch, ich sag ihm ja, sondern dass er einfach keine Ahnung von sowas hat. Und dann tickt er halt aus.
1: Oh, nein, ich sag dir, wenn du mit mir redest, dann red kluge Sachen, ja, wo ich mit dir rational oder wo wir reden können.
3: Ja, so
1: oder wir machen ein Spiel draus. Aber dann ist das ein Spiel, aber du kannst nicht ernst bullshitten.
4: Was ist das? So ein Grundkopf.
1: Ja, du kannst sagen, was du willst. Ich meine, was soll ich machen? Ich kann nichts machen.
0: How can you love? How can there be compassion? Within, you are nothing, and you go on serving others and thinking about others. That is only an escape to forget yourself. Remember yourself and forget others.
1: Was?
5: Deine Glaubwürdigkeit
1: und als Mann ist einfach so Spaß. Das ist meine Sache, ob ich, was ich denke, was richtig ist, mit Sexualität und mit Familie und mit Abtreibung und wen man fickt und wen nicht. Das sind alles Sachen, die kann jeder für sich entscheiden.
6: Ja. Und das tut jetzt absolut nichts zur Sache.
1: Ja. Ah ja schon, der findet das gerade sehr wichtig.
7: Kann man ja eigentlich so einen Nein draufsprühen?
1: Nee.
7: Geht da kein Nein drauf, gell?
1: So, du kannst gerne irgendwo einen Nein draufsprühen, wenn es niemand stört. Sprühe
7: ich nichts drauf. Das
2: ist richtig schön. Hey, hat er ein Feuer für mich, bitte?
6: Jupp.
7: Angenehm.
2: Lecker, die Pizza war so gut.
1: Muss ich sagen, das ist eigentlich cool.
6: Vielen Dank.
8: Nee, ich glaube, das stimmt nicht. Also ich glaube, ihr beide müsst es so.

0: Die Stadt brennt, die verdoppeldecker Bars.
1: Wir stehen alle drumherum.
0: To die by your side.
1: Die Stadt wird gegangbanged.
0: Und
1: wir gucken zu. Inzwischen ist sie tot.
0: Inzwischen ist sie wahrscheinlich tot. Jeder Moment, ja. Meine Stadt, sie ist tot. Zum Beispiel, alle sind tot. Liegen nackt auf den Straßen und auch, wenn du weglaufen würdest, würdest du immer tot in ihr zurückbleiben. Keine, auch wenn du dachtest, du könntest aus ihr fliehen, so bleibst du tot. In großen Öffnungen der Mutter ist ein toter Embryo in einem Bauch. Tot. Wie lange bleibt ein Embryo im Bonglas, wenn die Mutter schon tot ist? Wir Bonbons sind herausgekullert.
1: In einem toten Körper
0: sind wir nun.
1: Meine Stadt.
0: Zwischen euren Füßen.
1: Meine Stadt.
2: Bleibt da oben.
1: Mein Aufstieg.
2: Selbst wenn es Jahre dauert, bleibt
0: die Hände in der Unterwäsche.
2: Wenn du aus dem Feld ist, da wendest du dich nicht um dem, was hinter ihm ist. Haben wir nicht.
3: Er kann es nicht sehen.
2: An das Lot,
3: niemand kann das. Aber ihre geschlossenen Augen, ihr seht ihre Lippen. Wir sehen sich leise mit ihrem Atem. Ihre Haare, ihr weißes Schild, ihr Gesicht, das zum Auge erhält ist.
0: Drei. Das geschieht in den Handflächen der Polizisten. Eine Wange wird geschleift.

0: was passiert in deinem Kopf, der Teil deines Körpers ist, das sich schon lange an der Tür des Streifenwagens klebt. Es war einmal vor langer Zeit eine kleine Stadt.
1: In der kleinen Stadt waren kleine Leute und die kleinen Leute trugen kleine Anzüge. Und in den kleinen Anzügen steckten kleine Körper. Und die winzig kleinen Körper hatten winzig kleine
0: Schuhe. Alle unsere hysterischen Paralleltypen mit ihrer ständigen, animalischen, heidnischen, pornografischen Beckenbewegungen losgelegt werden
1: noch ein Körper, noch ein Körper.
0: Auf und ab.
1: Und noch ein Körper mit einem Schwanz und noch einem Schwanz und noch einem Schwanz tragen einen Anzug und noch einen Anzug und noch einen Anzug. Ein dreiteiliger Anzug, ein schwarzer dreiteiliger Anzug in einer großen Schwanzstadt. Das war immer vor langer Zeit eine kleine, kleine Stadt. Es gibt keine Geschichten. Städte gibt es auch nicht.
2: Diese Lehre. Vielleicht. Sollten wir besser aufhören.
3: Liebes Publikum.
0: Nehmen wir die warmen Hände aus unseren Jacken, Hosen, Kleidern und riechen wir daran. Das erinnert uns an das, was wichtig ist. Schiebt euch die Hände in den Schoß und dann unter die Nase und 3 und 2 und 1. Und jetzt...

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Hallo, mein Name ist Anselma Murswig. Ich bin in der Klasse von Professor Jorinde Vogt und ich beschäftige mich aktuell mit Wachstum in der Natur. Also meine Bilder werden bevölkert von wild durcheinander wachsenden Pflanzen, Rhododendron, Lorbeer, eigentlich alles, was in meiner nächsten Nähe eben wächst. Und ausgelöst wurde diese Serie, die mich seit anderthalb Jahren jetzt ungefähr beschäftigt, durch die Geburt meines Sohnes, wo ich eben während der Geburt plötzlich konfrontiert war mit diesem Grund, mit so Urgewalten der Natur, denen man sich dann auch einfach anvertrauen muss in dem Moment. Und dann folgten eigentlich erst innerlich und dann eben äußerlich diese Bilder von wuchernder Natur oder sich bahnbrechender Natur im positiven Sinne und aber der Vitalität, die die eben hat. Ja, so zwei Arbeiten aus diesem Thema Natur und Wachstum zeige ich jetzt auch bei der Jahresausstellung.

Hallo, wir möchten gerne eine Pizza Hawaii, eine Pizza Margherita, eine Pizza Regina, drei Weizen und eine Extra-Portion. Ja, eine Extra-Portion. 2 Gramm.

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0: I can't feel the Wasser.
1: Aber ich kann es mit Kern.
0: Kern.
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0: nicht ein Netzstecker?
1: Nein, das ist ein
2: Wir hören One Trip Pony aus dem Kolosssaal der Akademie der Bildenden Künste. Wir danken euch fürs Zuhören, wie immer. Die Band baut ihr Set gerade ein wenig um. Kürze geht es dann auch wieder weiter mit dem nächsten Track von One Trip Pony. Bis dahin hören wir ein wenig Ambient Sound aus dem Kolosssaal. Thank you.

Okay.

wenn wir diesen Mann, der uns da hinten zu Gast hat, ehren wollen, dann können wir hier einfach dieses Experiment nicht fortsetzen, weil das würde sich über die Zeit ausdehnen. Tut mir zwar leid, aber was soll ich machen? Bis ich den geschnitten habe, ist schon die Geduld vorbei.

Diese Punkte könnt ihr, ihr beherrscht, die einem schier das Herz reißt, die es rettet. Macht das doch nochmal bitte.

0: Aber dafür habe ich jetzt einen halben Tag eine Schürze angehabt und mich zum Narren gemacht. Aber das ist etwas, was ich euch anbiete, einfach weil ihr gerade jetzt da seid und die Jungs so gut spielen.
1: Das Alsoflaki wurde mittendrin unterbrochen. Der Koch glaubt, er hat nicht genügend Zeit, es noch vorzubereiten, bevor das Ende der Zeit abgelaufen ist. Er geht jetzt über in einen leichten, ansteigenden Gesang.

Es gehen wieder Reiter durch die deutschen Lande. Der Wald, der wird wieder grün. Wir sehen alles, was hier dort und wir wollen es nicht sehen. Ein bisschen Zitrone auf das Aalfett und dann denken wir, haben wir keine Überfüllungsgefühle. Aber dem ist nicht so. Da gehört schon ein gescheiter Schnaps dazu.

0: Aber um dieser Verschwendung einen Riegel vorzuschieben, werde ich morgen unbedingt nochmal nachlesen, wie man das wirklich macht und mir ein geneigtes Messer wirklich zuschleifen, bis man das mit dem Messer genauso schneiden kann, wie es sich gehört. Und der Rückenknochen, dass die Wirbelsäule bricht.
1: Das ist richtig geil. Das ist richtig geil.

0: Wir haben jetzt live bei uns zu Gast im Studio ist Panos. Panos studiert in der Pia Fries Klasse und er hat uns gerade ein kleines Stück aus der Bouzouki gespielt. Die Bouzouki ist ein griechisches Instrument, kannst du ein bisschen darüber erzählen?
1: Ja, das ist ein griechisches traditionelles Instrument. Ich habe es jetzt den hier selber gebaut. Das ist ein, aus einem Stück Olivenholz. Das steht beim Klasse Fries. Ja, und spiele ich damit.
0: Es ist, wie kann man das erklären für andere? Was für eine Art von Instrument ist es?
1: Es ist so ähnlich wie Mandolin. Früher hieß Tamburas, Saz. Es kommt von alten Panduris. Musa hat damit gespielt.
0: Ja, genau. Und du hast uns gerade ein Stück gespielt, das beschreibt man als Rebetiko.
1: Das war ein Rebetiko, ja.
0: Und wie ist der Titel von dem Stück?
1: Das war's. Ithela Nasadamona. Okay, das hat. Ithela Nasadamona. Es ist ein griechischer Titel, das erkennt man nicht, aber das ist von Markus Bambakaris, genau. Also der König von Rebetiko Musik. Und hat er so um 30er
0: in den 30er Jahren gespielt, ne? Ja, das war damals aber sehr unterdrückt, ne? Also Rebetiko zu der Zeit war auch in Athen streng verfolgt von der Militärjunta.
1: Urban Music, ja. Sozusagen wie Rap heute. Ja, das war dann gejagt, Logokrisie gab es auch später. Also die durften nicht ein paar Wörter benutzen, nach 35.
0: Ja. Und du hast jetzt die Bouzouki auch ausgestellt als Skulptur quasi.
1: Ja, das ist meine Skulptur.
0: Man kann sie also sehen hier im zweiten Stock in der Pia Fries Klasse, gleich in der Mitte gegenüber von der Bibliothek. Im hinteren Räumchen steht sie ganz einsam im Eck und kann dort begutachtet werden. Und wie Panos schon gesagt hat, besteht sie aus einem Wurzelstück Holz. Ist also sehr sehenswert. Magst du uns noch ein Stück spielen?
1: Mhm.
0: Ja. Dann hören wir noch ein bisschen weiter. Panos Panayotis Vereses aus der Pia Fries Klasse.

0: Auch das war wieder ein klassisches Rebetika-Lied. Auch etwa 80, 90 Jahre alt. Mhm. Weißt du noch den Titel?
1: Ich weiß jeden Titel. Aber das ist alles auf Griechisch. Das heißt...

0: Tochter. Papa, ich habe eine E-Mail von einem Griechen bekommen, in den ich mit 14 sehr verliebt war. Er will mich heiraten. Was soll ich machen? Vater. Scheuse. Tochter. Fragezeichen. Vater. Warte. Tochter. Was meinst du damit? Vater. Nie und niemals, ob Grieche oder Eskimo. Verstanden? Keine ist wert, in diesen fantastischen Phase die Zeit vergeuden. Tochter. Aber warum nicht? Und er ist ja gar kein Eskimo. Vater. Eben, das wäre noch etwas besser als ein Südländer.
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2: Kannst du was über den Ablauf der Funktion erzählen?
3: Ist eine Zeitschaltung, im Grunde wie bei jeder Jalousie auch, an und aus. Der Magnet springt halt an und zieht die Eisenstange hoch und die gibt dann halt den Balken frei, der wiederum auf den Boden schlägt. Genau so.
2: Das ist gut. Du erschrickst die Leute.
3: Ein bisschen, ja, das spielt mit diesem Moment von potenzieller Gewalt oder ein Stück weit schon. Auch über die Objekte, die halt dabei sind, sehr reduziert, aber eben durch die Gradlinigkeit auch potenziell Schlagwaffen oder haltende Punkte. Also es geht schon um Destabilisierung irgendwie.
2: Was sehen Sie denn hier unter sich?
4: Ich sehe einen Hund, zumindest die Skulptur eines Hundes. Genau. Und er gefällt mir gut. Und sie hat gerade gesagt, erinnert sich sehr an ihren Hund, den sie hatte.
5: Genau so oder genau so.
4: Ja, und er schnüffelt was, der sucht was.
5: Ja.
2: Was denken Sie, wonach er sucht?
4: Wonach sucht ein Hund? Meistens nach Fressen.
2: Aber hier in der Akademie, Parkettboden.
4: Aha, hat der Junge?
2: Sehen Sie das Gesicht? Das ist ein bunter Hund.
4: Ja, das ist ein bunter Hund und ein Junge hat sie. Ja, ein bunter, was sucht denn der bunte Hund in der Akademie? Na, Kunst vielleicht. Obwohl da, Cool, das ist echt schön gemacht. Haben Sie den gemacht?
2: Nein, leider nicht.
4: Okay. Nach was könnten der suchen? What he is searching for?
6: Ich habe keine Ahnung. Das ist ehrlich zu sagen. Ich habe keine Ahnung. Aber vom Ästhetisch her ist es super.
4: Schön, schön gemacht, ja.
5: Möchtest du da eine Fliege oder so? Ja, die fangen
4: oder er wendet sich von der Kunst ab. Kathi könnte doch sein, oder? Was sagst du? Was denkst du?
7: Vielleicht sucht er seine Kinder. Wo sind die Kinder?
8: Deutschland und für den Flieger eine Kappi oder einen Sonnenhut, eine Sonnenbrille, eine Ersatzbrille, kein Buch, kein Fotoapparat, aber Musik. Student
9: 1. Collect the distracting items. 2. Trap them. 3. Choose a precious thing. This is your hostage. 4. Put your hostage in danger. 5. You are free. Go be productive.

0: Es ist ja so, dass diese Personen, die dann oft kommen um 11 Uhr, die wollen ja gar nicht mehr die Kunst ansehen. Also die verschaffen sich dann vielleicht auch fast schon mit Gewalt nochmal Zutritt, sind etwas alkoholisiert, um es mal vorsichtig auszudrücken. Und es gibt solche Engpässe in den Gängen, dass man schier auch denken muss, hoffentlich passiert da nichts, keine Panik. Trotzdem gibt es eben Momente, wo ich tatsächlich so morgens um 2:30 selber Angst habe, dass was passieren könnte.
1: Ist dann schon mal was Schlimmes passiert?
0: Gott sei Dank nicht.

0: darum geht es meiner Meinung nach auch in diesen Komplikationen, die jetzt auch vor der Jahresausstellung aufgekommen sind, dass man nicht mehr so frei arbeiten konnte, wie man wollte, wie unbegrenzten Zugang zur Akademie im Laufe des Tages oder lockerer Umgang mit der Administration oder mit den Hausleuten. Das wurde ein bisschen eingeschnitten. Da wurde irgendwie mal ein Riegel hier und da vorgeschoben.
1: Es ist ja nicht das erste Mal, dass die Polizei hier eingreift. In diesen 50 Jahren, wo ich hierher komme, gab es Schlimmeres. Aber dass jetzt, dass die rechte Hand eines linken Professors hier die Macht über die Freiheit der Kunst versucht einzudämmen, das ist war mir neu. Danke.

0: Kunststoffwerkstatt. Das war die Kunststoffwerkstatt.
1: Super, super geil, es wird doch mega geil, sind noch nicht fertig. Geh noch nicht heim, Lennart.
0: Schlager!
2: Es ist zu dunkel hier. Ich werde eine Kerze holen.
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0: blockiert sonst die Tür später.
1: Ja, es gibt natürlich ganz viele andere Schulen, die wo mit dem Bachelor-Master-System laufen. Und München ist eine Schule, die wo auf Diplom immer noch läuft. Also die haben diesen Anspruch irgendwie behauptet, wo jetzt auch politische Faktoren irgendwie eine Rolle spielen. Also München ist seit jeher eine Künstlerstadt. Man hat hier die Möglichkeit, 5 Jahre zu studieren. Man muss seinen Arsch selber in die Höhe bekommen. Aber es ist alles von vornherein eigentlich ziemlich nah an der Realität gebaut, dass man seine Arbeiten wirklich selber verfolgen muss. Dass man gute Kunst und auch eventuell, also bestenfalls auch neue Kunst, neue Seiten irgendwie entdeckt, die wo jetzt halt Reflexionen sind der Gesellschaft. Woanders wird systematischer da vorgegangen und hier wird die Freiheit eingeräumt.

Hallo Michael, ich wollte dir nur sagen, dass ich heute Abend keine Zeit habe, um dir Chemie zu erklären. Du wirst bei der Prüfung sicherlich bestehen und musst das Jahr nicht wiederholen. Ich gehe ins Kino mit Susanne. Danach gehen wir auf das Konzert heute Abend. Noch alles Gute!

0: Kinder?
1: Ja, wir sind zwei Teile der Vorgruppe. Das ist schon ja, von anderen Stadtteil der Brücke habt ihr als Einzelne von Schulden ein Oberbürgermeister des Kinos. Die Tage oder Baustraße zur Höfe. Das ist so wieder nicht wahr. Und mindestens zweimal gemacht mit einem ganz verschiedenen Teil. Gäste, Künstler und Anwohner, Nachbarn. Früher Abendstraße, dann Holzstraße, jetzt Reichenbachstraße. Und immer toll fand, dass in diesem Viertel, das ich ja schon lange kenne, dass er durchaus auch von verschiedenen Veränderungen gezeichnet, manche sagen, bedroht ist, dass immer teurer wird, in den Mieten teurer werden, und manche kleine Läden verschwinden werden, weil es teurer sein kommt. Dass wir quasi als die Stadt München, als alle Münchnerinnen und Münchner, Steuerzahler, Wähler und so weiter, einfach sagen, na, das wollen wir jetzt nicht irgendwie abreißen und teuer vermarkten, sondern die Kunst, die Künstlerinnen und Künstler soll auch mitten in der Stadt einem durchaus attraktiven, goldenen Zentrum Münchens einen Platz haben. Und wir wollen auch an solchen Stellen versuchen, für die Kunst und für die Künstlerinnen und Künstler, die sind so leicht haben, in der teuren Stadt München, zahlbare Ateliers und Räumlichkeiten zu finden, sozusagen einen Platz zu markieren, der nicht dem Kommerz, sondern dem Kunst gehört, auch der Kunst, die sich immer und so fort vergolden lässt, kommerziellen Reihen, der Anteil der Gesellschaft und Scheinen, zu machen. Das ist uns angenehm als Gefühl, als hätte mehr Atelierhäuser, drei Atelierhäuser gemacht, aber in der Nachbarstraße oder 10 Bier und im Birnenauschen aus der Merkel hat einen bestimmten Zeitraum vergeben, das ist einerseits toll, weil man so mehr Leute in die Lust bekommt, diese Räume zu nutzen, neue Gemeinschaften und Postmarkbeziehungen zusammenkommen. Aber ich glaube, die Stadt so ein Atelier festgemacht, so kurz bevor uns dann der Kunst werden. Ablaufen ist so eine gewisse Abschiebung. Ich kann es auch nicht so gut machen.

Jetzt sind sie eingestolzt, jetzt sind sie eingestolzt. 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
1: Man lernt ja immer wieder aufs Neue dazu, und wir müssen auch bei der Verwaltungsseite darauf achten, dass eben auch die Mitarbeiter sich mit dem Haus identifizieren, und es ist aber auch größtenteils der Fall. Ansonsten glaube ich, dass wir uns nicht zu sehr verändern sollten, denn der freiheitliche Geist, der muss einfach da sein. Wir wollen ja nicht eine Bildungsstätte sein, die streng reglementiert ist. Wir folgen auch keinem genauen Lehrplan. Das war schon bereits in der Gründungsschrift festgelegt von dem Philosophen Schelling, der diese Gründungsschrift verfasst hat.
2: Aha, ein klassisches Eisenbahngleis, auch hier in der Bühnenbildklasse. Westflügel, zweiter Stock. Oh, Scheiße. Ja, ganz klassisch, vollgemüllt, kennt man noch aus den 90ern. Mittlerweile ist er sogar schon in Spanien sauberer. Ah, interessant, interessant. Hier steht was, Step Out Tour Yard. Also mit den Graffitis müssen sie noch ein bisschen üben. Hallo?
3: Hallo.
2: Na, was siehst du hier?
3: Ich sehe hier ein Bahngleis, muss ich sagen.
2: Willst du noch reingehen?
3: Ja.
2: Was meinst du?
3: Ob ich jetzt überfahren werde?
2: Also es ist ein bisschen kurz, die Strecke, aber naja, die Wände sind dunkel, man weiß nicht, was rauskommt, ne?
3: Ja, da hast du recht. Es gab auch schon eine Bierparty, es gab auch schon Süßigkeitenparty. Ist geil.
2: Es ist wie in den 90ern.
3: Ja, ich würde jetzt schon hier auch ein bisschen abhängen.
2: Machst du, also es ist total in Mode, auch Fotos zu machen von sich, wenn man auf Bahngleisen ist, habe ich gelesen, unter den Teenagern. Viele werden überfahren heutzutage auch, ne?
3: Oh ja, das ist sogar ein Freund von uns passiert.
2: Ach tatsächlich? Ja. Also ein Foto von sich gemacht?
3: Nee, der hat da Musik gehört.
2: Oh, das
3: ja. Aber ich mache da keine Fotos, ne? Du?
2: Naja, ich mache schon Tonaufnahmen, ne?
3: Aber du musst es noch weiter interviewen.

0: Es ist leider vorbei, aber schön, dass ihr da wart. Ja, muss jetzt auch einpacken. Ich muss mein Zeug einpacken und es gehört leider ins Mikro. Das ist tatsächlich mein Mikro. Das ist ein bisschen scheiße gerade, aber ist eh vorbei. Aber es ist schön, dass ihr alle da wart. Es hat allen bestimmt sehr viel Spaß gemacht und ich sollte einfach aufhören zu reden, weil ich echt besoffen bin. Aber hey, ja, nice. Okay. Was soll ich erzählen? Was willst du wissen?
1: Alles!
0: Also ich bin die Helena. Ich bin gerade auf einer Musikschule, auf der Jazz School Parsing, die ziemlich cool ist.
1: Alter!
0: Ich bin 16 Jahre alt.
1: Fuck yeah!
0: Und ich spiele in der Band Blood Addicts. Wir haben am 23. Januar nochmal einen Auftritt. Ich weiß aber nicht wo, weil ich voll verplant bin. Und ja, er will auch.
2: Das ist am 25. Januar und zwar am Germa-Ring. Im Café Cordo. Bitte kommt alle.
0: Genau.

0: wahnsinnig, dass ihr alle da wart. Es war so ein super Konzert. Ich danke euch allen und ich finde, es ist echt ein freier Ort hier. Jetzt seit 2,5 Monaten. Never give up the spot. Gib niemals deine Position, deine Haltung auf. Und ich bin nicht der Künstler, ich bin der Kurator, aber ich danke jetzt wirklich dem Thomas Hirschhorn nach Paris. Und dass er uns wirklich diese Ruine geschenkt hat, diesen Freiraum hier in München. Und kommt, die Ruine ist geöffnet bis zum 3. Februar. Das ist noch genau ein Monat. Und macht was damit, besetzt den Ort und habt Spaß. Und ich bedanke mich, dass ihr da wart. Ciao, danke.
1: Freie Kunst in der Villa Stuck mit Visuals von Patrick Tschirner aus der Klasse Rosenfeld, der Akademie der Bildenden Künste. Das ist jetzt dumm, die Visuals konnte man nicht sehen. Das war eine Decke. Drei Bilder, eins überlappend.
2: Ich bin Max Weißdorf, ehemals Sitzklasse Metzel, jetzt 29 Jahre alt, habe jetzt Diplom gemacht, was soll man sagen?
3: Und man kennt dich auf jeden Fall immer mit so mit martialischen Arbeiten, das sage ich deshalb, weil es ist immer viel Metall dabei, Krach, Laut. Ich habe das Gefühl, ich stehe hier das erste Mal vor deinem Kunstwerk, dass es jetzt auch gleich wieder krachen wird.
2: Das sieht vielleicht so aus, es unterläuft es, aber es ist eine Performance und eigentlich sehr ruhig. Ich weiß nicht, kann man schwer beschreiben, muss man eigentlich sehen. Es ist eine Art von Tauziehen.
3: Es ist auf jeden Fall eine technische Apparatur. Es ist ein Stahlseil, das hängt an irgendeinem Motor, der auf jeden Fall Strom bekommt. Das heißt, irgendwas passiert hier.
2: Ich steige in Intervallen in dieses Gestell rein und hänge mich quasi an den Motor dran.
3: Ach so, also am Ende von dem Stahlseil ist so ein Metallgestell, ne?
2: Genau. In dem stehe ich dann quasi drin und gebe Gegendruck gegen die Drehung. Und im Verlauf tragt dabei eine Maske aus alten Stiefeln von mir und eine Daunenjacke. Im Verlauf der Bewegung fängt das Seil eben an, durch die Drehung des Motors sich ganz langsam zu spiralisieren und zu kordeln und verkürzt sich dadurch eben, zieht mich also zum Motor und fängt im Grunde an, mich auch in der Haltung einzuschränken mit der Zeit. Nach 2 Minuten hält der Motor an und fängt an, rückwärts zu drehen. Und ich kann die Schlinge quasi wieder aufziehen.
3: Dann wirst du wieder befreit.
2: Dann befreie ich mich selbst eigentlich wieder, ja.
3: Ist das, darf ich so ganz platt fragen, ist das so eine Gesellschaftskritik, dass man von der Gesellschaft immer wieder gequetscht wird und dann wieder freigelassen wird?
2: Nee, erstmal ist das eine Materialarbeit. Also die Bilder, die dann vielleicht hochkommen, also mit denen ich auch über den Titel spiele, We Play for Love, was eigentlich auf Deutsch nichts anderes heißt, ist, wir spielen um nichts. Oder wir haben ein Freundschaftsspiel, was natürlich in der deutschen Lesart dann irgendwie was anderes wird. Macht dann schon nochmal was anderes auf, aber in erster Linie geht es um Spannung und eigentlich auch um plastisches Arbeiten im Raum. Eine Form, die entsteht und die dann sich auch wieder übers Machen verflüchtigt.
3: Also eher Philosophie, wenn dann noch, ne?
2: Ja, weiß ich nicht. Vorgang, also Situation.
3: Und was machst du jetzt nach deinem Diplom? Schon Pläne?
2: Überleben. Nee, also jobben, ausstellen weiter. Genau das Programm eigentlich wie jetzt auch, nur außerhalb der Klasse.
3: Darf ich da mal so fragen, so als Laie, verkauft sich sowas? Also ich meine, ein Gemälde kannst du überall hinhängen, aber so eine Installation. Ich habe noch nie gehört, dass jemand gesagt hat, boah, ich habe mir Installationskunst gekauft und ich kletter da am Samstag immer in den Käfig rein und dann dreht sich die Spirale.
2: wäre schön, wenn das jemand kauft, aber ich glaube eigentlich eher, dass das in Richtung von einer Honorarleistung geht auf Dauer. Also wenn ich da an dieser Art von Arbeiten dranbleibe, dann kann es eigentlich nicht anders sein, als dass dann diese performative Leistung eben bezahlt wird seitens des Ausstellers und oder seitens der Galerie oder was auch immer.
3: Das heißt, deine Kunst gibt es nur zusammen mit dir zu sehen?
2: In dieser Stoßrichtung ja. Ich würde jetzt auch nicht die Relikte oder so, die dabei entstehen, einzeln verkaufen. Das macht für mich keinen Sinn. Also es ist die Form, die ich irgendwie suche dabei, skulptural ist in der Aktion, aber nicht in den Einzelteilen. Irgendwie greifbar. Man muss es eigentlich sehen.

Oh ja, die sehen es. Und das eine hat mich extrem begeistert. Ah, vor allem einfach irgendwie diese Formen. Das, was es einfach dargestellt hat, für mich, es hat meine Seele angesprochen. Es ist gewirkt. Dieses Vibrieren, das kannst du nicht einfach künstlich erzeugen. Nein, das ist einfach da, sobald du es siehst.

0: müsste aufgehen. Jetzt geht das gut. Es funktioniert. Es ist ganz schön crazy.
1: Ha ha ha.

0: Bitterfeld. Weil ich halt ein bisschen bitter.
1: Willkommen.

0: Hallo, ich heiße Jung Hun Im bei Professorin Jorin de Vogt Klasse. Von dem negativen Bild der Fledermaus auf dem mythologischen Hintergrund habe ich die Assoziation bekommen, um die Formen zu entwickeln. Im Gegensatz dazu, also zu Fledermaus, hat das Quellwasser sehr positive Energie, die tote Wesen wieder gebären kann. Dieses Mal habe ich versucht, die zwei Elemente zusammenzusetzen und ich wollte sehen, wie zeichnerisch diese Formen funktionieren.
1: Also auf jeden Fall eine Zeichnung in Schwarz und Weiß. Es ist auf jeden Fall gezeichnet in Schwarz und Weiß. Hast du, mit welchen Materialien hast du gearbeitet?
0: Also mit der Tusche habe ich gezeichnet.
1: Okay, super. Dankeschön.
0: Dankeschön.

Ja. Nee. Ja. Nee. Thank you.

Keinen Bonbon.

0: Gerhard Moser aus der Klasse Markus Oehlen. Ja, ich bin im Grunde Maler und ja, werde. Kannst du es löschen? Bisher mache ich viele Zeichnungen. Also, ich bin noch eigentlich gar nicht so in diesem malerischen Ding. Ich teste durch die Zeichnung viele Möglichkeiten aus und.
1: Mal schauen überhaupt, wie Licht funktioniert, Schatten und sowas?
0: Nee, weniger, eher Komposition und Inhalt. Ja, das ist das, was mich gerade beschäftigt.
1: Danke für das Bier. Wieso hast du dich entschieden, gerade beim Oehlen zu studieren an der Akademie?
0: Naja, ich halte Markus Oehlen auf jeden Fall für einen interessanten Professor, weil er aus dieser ganzen Punk-Ecke kommt. Was ich irgendwie ziemlich interessant finde und auch irgendwie eine starke Energie hat. Eigentlich habe ich sonst nichts in München verloren. Ich kenne die Stadt auch überhaupt nicht. Also ich bin eigentlich nur.
1: Wo kommst du her?
0: Aus Freiburg.
1: Also vom tanzenden Vulkan in die Freie Kunstakademie.
0: Wie nochmal?
1: Vom tanzenden Vulkan in die Freie Kunstakademie.
0: Check ich nicht.
1: Naja, irgendwann explodiert doch dieser Vulkan, der unter Freiburg ist, oder?
0: Achso, du meinst der Kaiserstuhl. Ja, der ist nicht unter Freiburg, aber ist ein Vulkan, ja. Irgendwann explodiert er, auf jeden Fall.
1: Ja, vielen Dank und viel Spaß bei 5 Jahre Kunstakademie-Studium.
0: Ja, mal schauen, wie lange es geht.

0: 1200 Gramm
1: nur hoch getrocknet,
0: sondern

wobei ich viel unterwegs bin, aber mein Arbeitsplatz ist gewisserweise das Büro oder eben die Werkstattsituation der Mitarbeiter. Nee, die Tastatur. So. Sowas sicher. Also das ist einfach viel Kommunikation. Also ich kommuniziere beruflich sehr viel. Entweder so Gespräch, also sehr viel Gespräch. Einschränkung, die im Rahmen einer beschützenden Werkstatt

0: Hat mich vor bei der Lemke-Party mal.
1: Oder nicht?
0: Ja.
1: Vor dem Super Plus.
0: Genau.
2: Oh.
1: Oh, das ist doch vom Blick, der Kleine.
3: Wo ist der Wodka?
4: Mila, du bist Studentin hier an der Akademie, hast gerade dein Diplom gemacht. Und deine Diplomarbeit ist auch ein Film. Also es sind ganz viele Leinwände und Fernsehere, auf denen teilweise auch unterschiedliche Filme ablaufen. Es ist eine neue Art von Kino auch ein bisschen.
1: Ja, Cinema Total. Also eigentlich läuft auf 4 Beamern an 4 Wänden der gleiche Film. Und auf 3 fetten Monitoren, zeitversetzt 5 Sekunden später auch der gleiche Film. Also nicht unterschiedliche Filme.
4: Es scheint dann nur so dem unaufmerksamen Betrachter sozusagen. Wieso hast du dich gerade für das Material Film entschieden?
1: Ich bin eigentlich Malerin, Bildhauerin und habe aber in letzter Zeit einfach ziemlich viel Lust gehabt, mich mit Film zu beschäftigen, also vor allem mit Opern. Die Feigenbaums waren ja über die Jahrhunderte mit Großkünstlern aus Film.
4: Das ist deine Künstlergruppe, die Feigenbaums.
1: Genau, die Feigenbaums ist meine Künstlergruppe, mein Artist Collective. Das besteht aus mir und aus meinen Kollegen aus den USA, die aber nicht mit ihrem Namen in die Öffentlichkeit treten wollen. Das ist alles so ein bisschen Secret Service.
4: Mysteriös.
1: Wie man auch aus dem Film dann sieht und hört.
4: Aber trotzdem, wenn du dich jahrelang mit Malerei beschäftigt hast, wieso kommt dann der Mittelpunkt deines Schaffens oder die Quintessenz, ne, das Diplom, wieso ist es dann ein Film?
1: Naja, also einerseits, wenn du sagst, Mittelpunkt meines Schaffens, der Mittelpunkt vom Film ist eigentlich das Headquarter. Wenn man durch den Gang fährt, sieht man ja auch Malerei an der Wand. Und andererseits habe ich mich nie nur mit Malerei beschäftigt, sondern immer auch davor schon mit Video, mit Installationen, mit Rotoskopie, also mit so einem alten Filmverfahren. Ich habe auch eine Bildhauerausbildung gemacht. Also ich habe schon immer verschiedenste Medien für mich benutzt und jetzt halt die Found Footage und eigene Materialien so im Dienst meiner Familiengeschichte, die ich erzählen wollte, gestellt.
4: Also du hast auch da keinen neuen Film gedreht, sondern du hast, wie du gesagt, Found Footage benutzt. Urheberrecht war dir egal, aber du hast dich schon entschieden, ihn teilweise neu zu vertonen.
1: Ja, also vertonen insoweit, dass ich diesen hypnotischen Conferencier, den lasse ich ja aus dem Off und manchmal im On, einen Text sprechen, der ja eigentlich so die ganze Geschichte erzählt. Aber neu vertont habe ich es eigentlich nicht, sondern es sind Opern.
4: Ich merke, der Kurator möchte auch was dazu sagen.
0: Viktor Sternweiler. Die Filme sind Opern, die für den Film gemacht wurden. Also das heißt, der Ton dieser Filme ist tatsächlich der Originalton. Innerhalb des Films wurde ein bisschen umgeschnitten, aber das ist, wie du merkst, der ganze Film ist durchorchestriert. Also das sind wirklich Filme aus den 80ern, aus den 60ern teilweise. Das sind Opern, wo der Film für die Oper gemacht wurde. Sozusagen die Musik dient nicht dem Film, sondern die Bilder dienen der Musik.
4: Also man kann auch sagen, ihr habt den Film entlang der Musik konstruiert und ist dann eher interessant, ob die Bilder zusammenpassen oder nicht.
0: Genau, genau. Also es ist so, die Musik, es geht um die Musik, um den Ton in erster Linie. Die Bilder sind ein Beiwerk. Und ich meine, durch diese Konstellation mit den 4 Leinwänden und den Fernsehen ist es sozusagen eine Analogie zu diesem Virtual Reality, weil in Virtual Reality drehst du dich rundum herum und hast immer wieder, bist in dem Film und hier bist du sozusagen so eine analoge Metapher dieses Virtual Reality. Du drehst dich um, du kannst diesem Bild nicht entkommen, egal auf welcher Seite.
1: Brainwash.
0: Es ist eine Brainwash-Session. Und die Filme dienen nur diesem Brainwash. Es ist natürlich sozusagen ein Element of Dispense. Ja? Also es ist ein Täuschungselement.
4: Ihr wollt die Leute erstmal
0: brainwashen.
1: Wir wollen sie locken in das Verlies meiner absurden Gedanken, unserer absurden Gedanken. Und sie...
4: Aber also ihr wollt sie brainwashen, damit sie in ein Verlies geraten? Oder wollt ihr sie irgendwie befreien, um auch der Kunst Raum sehen hier, zu können?
1: Der Raum hier ist ja das Verlies, in den sie gelockt werden und hoffentlich von dem hypnotischen Conferencier die 14 Minuten 38 begleitet werden.
0: Die Feigenbaums bemühen sich um ein successful living. Und das ist auch, dieses Brainwash soll dem successful living dienen. Die Leute sollen sich befreien von den Presuppositions, die sie so für ihr Leben haben.

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0: Kaum nat. Ja, Mann.
1: Ja, genau. Ja,
0: auf Channel 4.
2: Ja, danke, das war's von uns, von Karabar. Jetzt wir spielen wieder am 14. August in Miller. Zwei,

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Polizei macht sich jetzt bereit. Fang jetzt an zu spielen. Zur Jahresausstellung 2018. Sonntag im Kolossal.

0: Ich war in Barcelona in der und wollte auch in die Akademie rein, weil ich das von hier kannte. Da kommt man nur rein mit Studentenausweis. Kein Zugang.
1: Ja, ich habe auch das Gleiche irgendwie in Hamburg. Da war ich auf der Kunsthochschule, also Besuch. Und diese Sachen, dass man vergleicht jetzt vielleicht meine Stadt und so weiter. Und das mag den einen oder anderen geben, der wo jetzt sagen würde, München ist spießiger als Hamburg oder München ist jetzt spießiger als Berlin oder auch aus Barcelona oder Amsterdam. Also das kann man jetzt mal vermuten. Das ist halt auch eine Geschmackssache, wem das taugt. Aber München ist halt auch eine Stadt, also ich glaube, es gibt nirgendwo mehr Polizei in Deutschland als in München. Es ist eine vernünftige Stadt irgendwie. Das ist auch eine Stadt, die nach der Suche ist, nach Kultur und so weiter. Dafür haben wir eine wahnsinnig krasse, offene Kunstakademie. Das haben andere Schulen jetzt nicht. Also es gibt schon wilde Partys hier und da. Die gibt es überall. Also wenn man sich jetzt über eine Party in der Kunstakademie so aufregt, dann ist das doch etwas bizarr, finde ich. Also es ist schon so, es ist ein freier Ort, da ist ein Gegengewicht da. Die Stadt ist ein bisschen brüde und die Kunstakademie ist ein bisschen freier. Und woanders ist es umgekehrt. Und das hängt vielleicht ein bisschen zusammen.

0: Wir sind hier im ab morgen ehemaligen Raum der Polizeiklasse.
1: Also.
0: Und jetzt kommt Milzbrand im Kolossal der Akademie.
1: Bin ich vollständig und er ist auch vollständig, aber die Band ist noch nicht vollständig und darum verzögert sich das in schöner Fortsetzung der vorausgegangenen Ereignisse. Eigentlich will ich Oktopus kochen, aber die Burschen haben Aal besorgt. Jetzt habe ich von Aal überhaupt keine Ahnung und darum ist es ein erstes Experiment überhaupt, wie man mit der Ausrüstung, die ich habe, die ich auch nicht ausgesucht habe, überhaupt Aal zubereiten kann. Das hat sowas von 70er Jahre Actionkunst, wie es meinem Alter auch angemessen ist. Hier haben wir ein Exemplar des europäischen Aals, der im Sargasso-Meer zur Fortpflanzung sich aufhält und dann erst als Weidenblattlarve, dann als Glasaal, dann als Gelbaal und schließlich als ausgewachsener Aal dort sich in den Gewässern Europas aufzuhalten. Dieser Bursche ist allerdings geräuchert, weil sie nicht aufgepasst haben, dass man mit einem geräucherten Aal keine Schaschlikspieße bedienen kann.

Und zum Aalschneiden gehört eine gewisse alkoholische Sättigung. Das ist die Voraussetzung. Darum trinken die anderen Klaren oder Korn.

So ein Ader schneidet sich gar nicht von selbst. Das ist alles nur Illusion. Der möchte noch mit seiner Haut ehrfurchtsvoll behandelt werden. Einfach so, wenn man die fettigen Finger anschaut, die diesem Tier die Energie gibt, 5000 Meter durch den Kilometer durch den Atlantik in die Sargasso-See vor den Bahamas zu schwimmen. 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

Also im Jahr 2008 hatten wir ja die 200-Jahr-Feier der Akademie der Bildenden Künste. Das war ein großes Ereignis. Das erste Gebäude war ja natürlich in der Neuhauser Straße und erst 1871 kam es ja hierher an diesen Standort. Und der Philosoph Schelling hat in seiner Gründungsschrift festgelegt, kein bestimmter Lehrplan, kein gleichförmiger Mechanismus.

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1: Was hältst du denn davon? Also was siehst du denn da überhaupt?
2: Ich finde es interessant und keine Ahnung.
1: Weißt du, was das ist, was da dargestellt wird?
2: Nicht wirklich.
1: Kannst du es beschreiben?
2: Es hat zwei Perspektiven sozusagen. Also zum Beispiel hier kann man es sehen oder... Nee, ich kann es irgendwie nicht so wirklich beschreiben.
1: Aber was wird da gezeigt? Sind das Autos oder was ist das?
2: Warte, ich habe jetzt die Frage noch nicht verstanden.
1: Was sind das für Objekte, die da gezeigt werden?
2: So. Füße oder Beine oder so. Ja. Oder Körper.
1: Aber sind das ganze Körper oder?
2: Da sind jetzt Beine und sonst sind so eigentlich. Nee, eigentlich nur der Unterkörper. Ja. Eigentlich nur der Unterkörper.
1: Meinst du, die tanzen?
2: Kann schon sein. Naja. Ja, kann schon sein.
1: Würdest du dir das daheim anschauen?
2: Vielleicht ist nicht jeden Tag, aber schon ab und zu, ja.
1: Danke dir.
2: Kein Problem.

0: ziemlich dramatische Arbeit hier ist. Was ist denn das hier?
1: Das ist die Arbeit von Julian Rabus.
0: Kannst du das beschreiben, was das ist?
1: Nee, das muss man sehen. Geht ab morgen los. Panorama Teil 2. Klasse Klaus vom Bruch.
2: Also es ist silbern mit Regenbogenfarben, so wie das Wasser, wenn da Benzin reinkommt. Und es sieht gegossen aus. Und es ist aber verformt. Und es sind Skulpturen auf Sockeln.
3: Das hier sieht aus wie eine Autospur, die zusammengewickelt ist.
2: Und das könnte eine Fahrradspur sein.
4: Das ist irgendwie alles eine Variation von dieser Autospur.
3: Interessanter Raum auch für die Ausstellung.
2: Mhm.
3: Ja, also wir sind, glaube ich, im Kesselraum oder im Müllzerquetschungsraum der Akademie.
2: Glaube ich nicht. Sieht tatsächlich aus wie eine Werkstatt hier mit wirklich heftigen Geräten auch.
3: Oh, hier ist ein Kran.
2: Genau, die ziemlich schwere Arbeit verrichten müssen. Und ich war noch nie hier und das ist total spannend, die zu sehen, diese Werkstatt.
3: Metallteile, die an Benzinpfützen erinnern.
2: Genau.
3: Hier drüben sehen wir es. Da steht's. Bildhauer. Schlottl. Eschedi.
2: Mhm.
3: Eschedi.slottl90@gmail.com.
5: Ich bin beim Hermann Pitz Klasse. Das ist ein Bildhauer Klasse. Ich habe diese Teile aus Zinn gemacht. Ich habe auf einer Ausstellung teilgenommen im ADAC-Zentrale. Dort war unsere Thema die Straße und deswegen habe ich diese Fahrrad- und Autoreifenabdrücke benutzt. Ich habe aus diesen unpersönlichen Spuren etwas Persönliches machen möchte. Deswegen habe ich einfach auf dem Boden mit dem Reifen durchgegangen, dann habe ich darauf Zinn gegossen. Wenn das gekühlt ist, dann habe ich einfach gebogen. Die sehen so aus wie ein Teile aus Mittelalterzeit und ich möchte etwas sowas machen.
3: Manche hatten auch schon die Assoziation, so Benzinspuren. Ne?
5: Ja, die Farben kommen einfach vom Material und vom Hitze. Also ich habe nicht patiniert, nicht mit etwas behandelt, sondern kommt einfach vom Material.
3: Okay, danke schön.
5: Danke schön.
3: Hallo, würdest du dich vorstellen? Du bist Diplomandin hier.
6: Ja, ich bin die Antonia und ich studiere Bildhauerei beim Professor Hermann Pitz. Und soll ich gleich über die Arbeit reden, oder?
3: Wir sind schon mitten in der Arbeit, habe ich das Gefühl. Das ist ein total dunkler Raum mit Schatten der Arbeit am Boden und die Arbeit hängt da vor uns in der Luft, oder?
6: Genau, also man sieht hier einen sphärischen Spiegel und vor dem Spiegel eben die Arbeit an sich, die allerdings getarnt ist, weil sie mit dem Rücken zu uns schaut und die gleiche Oberfläche wie auch der Spiegel hat. Das heißt, man sieht ein Bild im Spiegel und je nach Bewegung, nach links oder rechts oder links, bewegt sich eben auch das Spiegelbild mit von dieser Plastik und verzerrt sich, vergrößert sich, verkleinert sich. Und wenn man näher hingeht zur Mitte, dann hat das sogar einen ganz besonderen Effekt, weil das wirkt, als würde die Plastik wie ein Hologramm vorm Spiegel stehen, anstatt im Spiegel sein.
3: Hast du da irgendeinen Hintergedanken gehabt dabei oder ist es dann wirklich die Arbeit mit dem Material?
6: Ja, beides. Also ich arbeite mit viel organischen Formen und dann eben auch mit Effekten, also wie hier mit dem Spiegel. Als Rauminstallation eher weniger, aber ich habe das durch Zufall entdeckt, irgendwie mit einem kleinen Spiegel und deswegen jetzt auch die große Arbeit. Auch im dunklen Raum, um das einfach hervorzuheben. Also es hat dann eine besondere Atmosphäre und gibt den Blick auch wirklich auf die Plastik, auf das Bild, nicht auf das, was rundherum geschieht. Genau.
3: Also sich nicht ablenken lassen.
6: Genau. Ja, und es hebt sich halt wirklich sehr hervor, die Plastik an sich.
3: Okay, vielen Dank dir, das war's.
6: Danke auch. Okay.
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0: Tag, Susanne.
1: Michael.
0: Wie geht's?
1: Ich habe es eilig.
0: Ich wollte dich fragen, ob du am Samstag mit mir ins Kino gehen möchtest.
1: Mein Bus fährt in 10 Minuten. Schönes Wochenende.

0: Ja, ich bin Neringa und mache gerade Diplom gemacht. Genau.
1: Das sieht aus, als wäre das hier die Glasklasse.
0: Glas- und Keramikklasse. Klasse Nicole Wehrmaß, aber es ist die Glasmaler Licht- und Mosaikwerkstatt für Thierry Boissel. Genau, und ich habe in diesem Raum 6 Jahre gearbeitet und hier auch eine Installation gemacht.
1: Für die Besucher der Kunstakademie, die erinnern sich, dass die Glasklasse immer die ist, wo ich habe das Gefühl, die Technik am meisten sieht. Ganz viele Klassen, das ist Philosophie und was ist der Sinn dahinter. Ihr macht immer hochmoderne technische Sachen, habe ich das Gefühl. Jetzt bei dir, du hast einen großen Spiegel, der farblich sich verändert, ne? Und du hast an der Seite Metallverstrebungen, sehr glatter Edelstahl.
0: Ja.
1: Und du hast auf der anderen Seite eine weiße Wand, wie in der Turnhalle, mit Gurten. Und in der Mitte liegen Sessel. Wie passt das alles zusammen?
0: Ja, das ist eine Installation. Also ich wollte halt eine Raumatmosphäre schaffen, wo man so denkt, dass es vorher etwas passiert hat, aber jetzt ist er leer.
1: Das ist so eine Art Tatort, an den man kommt und nicht weiß, was los ist.
0: Eigentlich, das sind dann Hauptmotive aus dem Tarkovskis Film Solaris von 72er Jahren. Der war dann einer der ersten Science-Fiction-Filme. Und ich wollte dann in dieser Atmosphäre dann halt weiter Objekte schaffen als eine Installation. Und wie du gesagt hast, das ist halt immer Technologien dabei und dieses Mal nicht nur. Also es war immer so inhaltliche Sachen. Es ist mich interessiert, wie sich dann Leute im Spiegel reagieren.
1: Genau. Was hat dich an diesem Film Solaris mitgenommen? Ein Gefühl oder ein Gedanke?
0: Beides, glaube ich. Also vor allem diese Atmosphäre hat mir einfach sehr, sehr gut gepasst und für Künstler, glaube ich, das ist schon ein sehr spannendes Film. Da kann man einfach sehr viel nehmen und es hat für mich einfach gepasst, also diese Spaceship-Atmosphäre und diese Idee, die dahinter steckt, dass wie weit wir dann halt verreisen und wie viel im Kosmos und wie viele Sachen wir entdecken. Also Mensch bleibt immer mit so menschlichen Problemen, mit Alltagsgegenständen und das wollte ich dann als Konzept so weiter durchziehen.
1: Wieso wird der Spiegel da am Rand so leicht orange?
0: Ach, das ist dann Kleid. Das ist ein Kleidstück. Also da hinten, also es ist vor allem, das ist kein Spiegel, das spiegelt aber so, weil da hinten ist eine bedruckte Platte mit speziellem Druck und da gibt es dann halt auch ein Motiv aus dem Film. Es ist eine Szene, wo man sich zwei Menschen sich auch selber in den Spiegel betrachten. Das sind dann insgesamt 4 Gesichter. Das erkennt man natürlich nicht, weil ich wollte nicht, dass es so direkt wird. Und die Ecke, diese Orange-Ecke, das ist dann genau der Teil von Frau Kleid. Genau, die Kleid von die Frau.
1: Ach, das heißt, wenn ich jetzt ganz genau hinschaue, dann sehe ich die Farben des Bildes, ja, sozusagen. Ja, aber ich kann das Bild selber nicht sehen.
0: Ja, also muss man nicht. Also ich wollte auch nicht, dass es erkennbar wird. Genau. Wenn man Raum leer ist und manchmal von irgendeinem Winkel erkennt man das, aber das war nicht so vorgesehen, dass dann die sich irgendwie sichtbar wird.
1: Okay, vielen, vielen Dank dir.
0: Gerne.
1: Auf jeden Fall. Und noch ein schönes Diplom.
0: Danke.

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0: Hallo, ich heiße Jung-Hun Im bei Professorin Jorin de Vogt-Klasse. Von dem negativen Bild der Fledermaus auf dem mythologischen Hintergrund habe ich die Assoziation bekommen, um die Formen zu entwickeln. Im Gegensatz dazu, also zu Fledermaus, hat das Quellwasser sehr positive Energie, die tote Wesen wieder gebären kann. Dieses Mal habe ich versucht, die zwei Elemente zusammenzusetzen und ich wollte sehen, wie zeichnerisch diese Formen funktionieren.
1: Es ist auf jeden Fall gezeichnet in Schwarz und Weiß. Mit welchen Materialien hast du gearbeitet?
0: Also mit der Tusche habe ich gezeichnet.

Eine lange Leinenhose, eine kurze Hose, eine Badehose, drei T-Shirts, ein langärmeliges Hemd oder ein Hoodie oder Zipper. Nachts kann es auch mal kälter werden. Eine Jacke für Deutschland und für den Flieger. Eine Kappi oder einen Sonnenhut. Eine Sonnenbrille, eine Ersatzbrille. Kein Buch, kein Fotoapparat, aber Musik. Studentenausweis, Bargeld, Krankenkassenkarte und natürlich Personalausweis oder Reisepass. Abgelaufen.

0: warum nicht? Ja, Mann. Ja, genau.
1: Wärme. Oliven.

Frieden, Entspannung, Loslassen, schließlich Leben, wahrhaftig Leben. Gehen lassen. Ausspannen. Lösen.

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0: Eine Sekunde, okay. Boah, man mag gar nicht glauben, wie anstrengend das ist.
1: Sherlock Holmes hier immer noch im Akademieradio.
0: Okay, jetzt habe ich erstmal eine Frage ans Publikum. Seid ihr noch am Start? Jetzt mal ganz ehrlich, wer von euch hatte heute einen schlechten Tag? Arm hoch. Okay? Okay, wenn ihr einen schlechten Tag hattet, dann ist dieser Track genau für euch. Genauso wie für mich heute. Eigentlich war mein Tag doch gut, aber ihr wisst schon, wie es ist.
2: Ist noch nicht vorbei.
0: Yeah. Oh. Yeah, fühlt ihr den Beat? Oh yeah. Da will man gleich aufstehen und tanzen. Yeah. Okay. Hört zu. Yeah.

0: die am Morgen scheinen. Yeah. Dankeschön. Ah.
1: Hallo Jona, du hast in der Kunstakademie gerade dein Diplom gemacht und hast gerade Ausstellung. In welcher Klasse bist du denn?
2: In der Klasse Karin Kneffel.
1: Das scheint eine Klasse zu sein, die sich mit Malerei auseinandersetzt.
2: Größtenteils, genau. Also wir haben auch die Mascha, die einen Film gemacht hat, der in der Blackbox zu sehen ist. Der Steffen zeichnet viel, ich zeichne auch unter anderem. Aber es geht auf jeden Fall um Bilder.
1: Also bei deiner Arbeit ist auffällig, es sind 5 Werke.
2: Genau, und die 5 Werke und dann noch die Arbeit hier an. Okay. Die gehört auch dazu als eigenständige Arbeit.
1: Also zu den 5 Werken ist zu sagen, die sind jedes total unterschiedlich.
2: Mhm. Ja, das sind, also die Arbeit ist im Prinzip meine Arbeit zum Diplom gewesen, auf die ich irgendwie auch so hingearbeitet habe. Und die einzelnen, die 5 Arbeiten an der Wand eben, die so unterschiedlich sind, das ist eine Auswahl aus dem letzten Jahr. Teilweise auch habe ich die schon bei der Jahresausstellung gezeigt, den Mann, der sich die Lampe genau anschaut zum Beispiel. Und ich wollte so ein paar Sachen eben rausgreifen, die auch thematisch irgendwie jetzt mit der Diplomarbeit zu tun haben, aber auch als Reihe irgendwie funktionieren, als eine Bildserie an einer Wand.
1: Was ist das da drüben? Das sieht aus wie ein Wald und da sind so Platten an die Bäume geklebt, oder?
2: Ja, das ist ein Ausschnitt. Also man muss dazu sagen, ich arbeite eigentlich grundsätzlich mit gefundenen Fotografien oder zumindest mit einer Art von Bild schon als Vorlage. Und das war ein Ausschnitt aus einer Fotografie. Und mich hat vor allem interessiert, dass diese leeren Posterwände irgendwie zwischen Wald und Wiese diese Grenze ausmachen und dass das Motiv des Bildes eigentlich ein leeres Blatt wieder wird. Also dass da dieser Wald und die Wiese eigentlich nur als Rahmen fungieren, um dieses eine oder diese 5 leeren Blätter in Szene zu setzen. Und dass dann irgendwie auch wie so eine Art Doppelung entsteht. Also dass die Arbeit, die im realen Raum als Bild an der Wand hängt, irgendwie nochmal auftaucht in ihrer Rechteckigkeit im Motiv.
1: Okay, danke schön.
2: Bitteschön.

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0: Ich heiße Minjeri und Klasse Chimese. Ja.
1: Deine Arbeit ist ein Raum, also man kann, es ist Begehbares, ne? Man kommt hier rein durch den Garteneingang und dann, also man macht eine Tür auf, ist in einem Raum und der Raum endet aber nach 2 Metern und dann ist da eine ganz kleine, schmale Tür mit vielen so Gucklöchern, so, also so, aber die sind alle übereinander, so 1, 2, 3, 4, 5, 6, 7, 8, also über 10 Gucklöcher.
0: Ja, über 10 dann.
1: Und sonst?
0: Die Zuschauer kennen die Tür, viele Türspionen, die meine Popomos sauen oder ja, man kann natürlich die Tür abmachen. Ja, die meine Popomos sauen dann.
1: Wow, okay, das ist ein ganz langer Gang und es ist ein ganz langer, schmaler Gang, er ist vielleicht 50 cm breit und 10 Meter lang. Und da drin sind genau wie die Türspione, sind oben auch die Lichter an der Decke. Ne?
0: Ja, und die Lampe reagieren auf den Saal.
1: Die Wände?
0: Oh. Ja, hinter der Wand, hinter der Wände gibt es ein Kontaktmikrofon. Deswegen bin ich an der Wand etwas schreiben. Diese Lampe ist blinkt.
1: Also die Wände sehen aus wie Tafeln, also du malst da auch mit Kreide ran, also die kompletten Wände sind aus Tafelmaterial.
0: Das ist Tafelfarbe, habe ich gemalt und ich schreibe mit Tafelkreide.
1: Und wenn du auf die Wände tippst, die Schwingungen, dadurch vibrieren dann auch die Lichter oben. Mhm. Und du bist da, wie lange bist du da drin und malst und schreibst an die Wand?
0: Ja, eine Stunde. Meine Popomas. Ja. Ja.
1: Und ich habe dich gesehen, wie du einmal rausgekommen bist nach so einer Session. Mhm. Du bist in den Garten gelaufen und es war wie eine Staubexplosion, als du rausgekommen bist, weil die andere Tür führt in den Garten.
0: Mhm. Ja. Dann, ja, natürlich kann man durch die Gartentür die Hinterseite anschauen, natürlich. Damit kann man wissen, wie ich diesen Raum umgebaut habe.
1: Vielen Dank.
0: Danke.

0: Was ist denn eine abgefahrene Apparatur? Was ist das hier?
1: Rumänisch Roulette, ein narrativer Moment. Ja, ist in der Klasse Ingold. Ich lese mal kurz vor, was ich hier in meiner Hand halte. Der Raum ist ein Verschlag. Drehen Sie sich in der Installation in einem rumänischen Film aus Einzelfotos. Die Maschine erzählt die Geschichte. Genau, und jetzt kann man ja mal der Maschine lauschen.
0: Also das ist so eine Maschine aus ganz viel Holz und so kleinen Billig-China-Batter.
1: Ja, Draht ist auch dabei.
0: Draht ist auch ganz viel dabei.
1: Taschenlampen.
0: Also man sieht, das sind so, also die Installation, also diese Lichter bewegen sich auf so Zahnrädern, kann man sagen.
1: Mhm.
0: Und ab und zu gehen vor die Lichter so Klappen.
1: Blenden. Sagt man beim Film, glaube ich.
0: Ja.
1: Genau, und die strahlen dann so diese Fotos an und erzählen dann kleine Geschichten.
0: Ja, das also es ist, wie ist es eigentlich?
1: Es ist geskriptet.
0: Das passiert nicht durch Zufall hier.
1: Nein.
0: Oh, okay. Das heißt, man sieht immer einzelne Bilder und die passen dann immer zueinander. Der Raum ist dunkel.
1: Genau, es gibt 22 Geschichten in diesem Raum.
0: Gibt es da so ein Thema, das die Geschichten vereint?
1: Rumänisch Roulette.
0: Naja, das macht Sinn, ne? Also komm vorbei in der Klasse.
1: Ingold.
0: Zweiter Stock, Westflügel, ganz hinten.
1: Kann sein.

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0: Der war alt.
1: Der war auch alt. Ja. Der alte Sache kann ich nicht mehr aus.
2: Ja, das ist cool. Wir haben schon alles wieder vergessen.
1: Die Barbara sagt mir, mach mal Worte, wie ich das kann.
0: Das ist ja tatsächlich nicht.

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keine Ahnung. Scheiße. Wer macht Musik? Komm. Hm? Niemand?

eines Ozeanriesen einen kleinen Fischerkahn an und kann ihn nicht ausweichen über 4 Kilometer, weil die Trägheit so schwer wiegt. Man kann also auf hoher See nicht mal seinen Rausch ausschlafen.

0: im Weltall der Spiegelneuronen, die uns die Gelegenheit geben, uns zu erkennen, weil wir das nachvollziehen können, was im Kopf des anderen vorgeht. Eine große Schwierigkeit natürlich. Wie immer alles, was wie eine Lösung aussieht, wird es richtig mies, wenn man sie in die Tat umsetzen will. So wie dieses Gericht. Aber, anbraten. Nein, aus Respekt kann ich hier nichts anbraten, da werden die Bilder fettig und da hat er sich richtig Mühe gegeben. Das mache ich einfach nicht.
1: Allez, allez, allez, allez. Ja, dann müssen wir gut laden, müssen wir gut laden.
2: Thank you.

0: spezifische Fragen werden beantwortet.
1: Wie heißt du?
2: Ich heiße Anna.
1: Anna, du machst gerade dein Diplom und stellst Bilder aus. Wollen wir uns die Bilder mal anschauen?
2: Gut.
1: Na, es scheinen auch sehr lustige Bilder zu sein. Man merkt, es ist eine gute Stimmung hier. Aber die Bilder selber sehen sehr düster aus.
2: Ja, Humor ist mir aber trotzdem wichtig. Findest du ein bisschen Humor vielleicht?
1: Ja, weil die düstere Palme, also das ist halt das Ding, dass da eine Palme ist. Und die ist so naiv gezeichnet, dass ich das Düstere dem Bild nicht abnehmen kann.
2: Du kannst es eben nicht abnehmen? Ja, eine Freundin von mir hat gesagt, da hängt eine Lichterkette drum.
1: Eben, genau, eben weil das Bild ist so düster und die Palme ist eigentlich lustig.
2: Ja, ich fange aber normalerweise eigentlich immer mit den illusorischen Bildern an und versuche sie dann zu brechen. Also vielleicht, ich hoffe, dass noch beides übrig bleibt, weil die, naja, wie soll ich sagen, die Gegensätze interessieren mich. Genau, die Ambivalenz.
1: Okay, danke schön.

0: Und jetzt geht's weiter mit Sherlock Holmes.
1: Ja, yeah, wir haben heute für jeden was dabei. Wir haben den Oldschool-Shit, wir haben den guten Shit, wir haben den Mega-Shit und wir haben auch den zum Nachdenken-Shit. Ja. Yeah. Ihr wisst, das Leben ist manchmal ein Auf und Ab. So, manchmal ist es echt wie eine Achterbahn und genau dafür ist dieser Track. Yeah. Ah, Sherlock Holmes, München. Yeah. Wichtig ist beim Hip-Hop, dass man authentisch ist. Nicht, dass man irgendeine Show abzieht, sondern dass man echt ist. Und genau das sind wir. Yeah.

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Yeah. Dankeschön.

Guten Tag, liebe Münchnerinnen und Münchner. Ein kurzer Werbespot in Sachen Sicherheit. Ihr Freistaat Bayern hat ein Gesetz für Sie im Angebot, das am 15. Mai im Landtag verabschiedet werden soll. Es eröffnet Ihnen die Chance, eine Überwachung all Ihrer Kommunikationskanäle. Hinzu kommt die Möglichkeit einer Haftstrafe auf unbegrenzte Zeit, ganz ohne aufwendiges Gerichtsverfahren. Informieren Sie sich jetzt über Google. Suchen Sie Polizeiaufgabengesetz Bayern. Wir kümmern uns um Ihre Sicherheit und die Freiheit kommt dann von ganz allein.

Nee, nee, nee.

0: Vielen Dank für Ihre zahlreichen Fragen. Ich hoffe, dass ich auf Ihre Sorgen und Ängste eingehen und einige Gerüchte aus der Welt räumen konnte. Das neue PAG ist ein wichtiger Schritt, damit unsere Polizeibeamten das rechtliche Handwerkszeug für die Zukunft erhalten. Bayern ist das freiste und das sicherste Land. Das soll durch das neue PAG auch so bleiben. Ich garantiere Ihnen, dass Bayern zu keinem Polizeistaat wird, denn gerade Bürgernähe ist der Grundstein des Erfolgs der bayerischen Polizei. Auch weiterhin stehen Ihnen die Experten des Innenministeriums auf diesem Kanal für Ihre Fragen zur Verfügung.
1: In der roten Box.
2: Was ist eine rote Box?
1: Das soll anscheinend das Innere eines Schiffes darstellen. Ich weiß es auch nicht ganz konkret, aber die Glühbirne, wenn man genau anschaut, dann schwankt die wie auf dem Schiff.
2: Sie kommt immer wieder hoch und immer wieder raus.
1: Oder? Ja, genau. Das ist der Sinn des Lebens. Ja? Vielleicht ist ja auch hat die Box den Zweck. Den Sinn des Lebens zu erfüllen.
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0: Ja.
1: Raus aus dem motherfucking Tal, meine Freunde.
0: Ja. Yeah.
1: Ein oder zwei Dinge haben wir noch. Seid ihr cool damit? Geil.
0: Nice.
2: Kannst du es nochmal sagen? Max Weißdorf. Hab studiert per Olaf Metzel bis zum Februar 2018.
3: Was macht denn ein Akademiestudent jetzt nach seinem Diplom?
2: Naja, man ist dann ja selbstständig oder arbeitslos oder erstmal beides. Also es geht hier in München eigentlich ganz gut mit dem Überleben mit Jobs, also für Aufbau, Museen, Galerien. Damit halte ich mich gerade über Wasser und hoffe halt, dass ich ab und zu mal was verkaufe und dass das langsam losgeht mit der Kunst.
4: Man muss dazu sagen, Max Weißdorf macht Installationen, interaktive Skulpturen. Das ist schon etwas anderes als ein Bild, was man sich ins Zimmer hängt. Installationen fordern ihren Platz ein. Kaufen Privatpersonen so etwas?
2: Ja, du hast ja immer Sachen, die anfallen, also Artefakte, kleine Objekte und das sind auch die Sachen, die man ab und zu verkauft. Die großen Sachen ist sehr selten, dass da eine Anfrage kommt.
4: Teilweise investieren Münchner Firmen ja ziemlich viel Geld in Kunst. Das kann man von der Steuer absetzen. Und teilweise sind sie auch verpflichtet, Geld für Kunst auszugeben. Wann ist das der Fall?
2: Das ist höchstens bei Neubauten, diese Frage eben mit dem Kunstanbau, das alte Thema. Doch das ist in München eigentlich ein guter Bereich, wenn man in der Richtung gehen, was versuchen möchte, ist aber auch nicht einfach wegen der Haftungsansprüche, die da bestehen, mit den bestehenden Geldern dann was zu machen. Ich glaube, interessanter ist für mich die Kulturförderung, die hier da ist, Projektförderung, und ich bin auch, also neben dem Praktischen, auch kuratorisch tätig. Und finanziere mich so 50-50 eigentlich über die Aufbaugeschichten als auch eben über so Projekte, die ich mit befördere und die mir eben auch einen gewissen Einkommensteil liefern dabei.
3: Wie war das für dich an der Akademie? Jetzt bist du fertig. Was würdest du sagen, hast du hier an der Akademie in München, was hat dir am meisten was gebracht?
2: Die Frage, dass das hier sehr offen war, lange Zeit. Also ich war von 2015 bis 2018 hier und hatte das Gefühl, das war immer noch ein ziemlich offenes Haus. Ich kam aus einem Bachelorstudiengang und auch mit einem elektronischen Türschloss und solche Spielchen. Und das war hier alles überhaupt noch nicht präsent. Und das hat sich ja jetzt auch alles ein bisschen geändert in den letzten halben Jahr, würde ich sagen.
3: Du sprichst es so an, dass, als wäre das negativ?
2: Ja, für mich macht es halt das kaputt, was es hier ausgemacht hat, nämlich, dass das ein offenes Haus war. Ich bin hier angekommen und das Erste, was möglich war, dass ich hier quasi eine Nacht irgendwie in einem Atelier quasi mehr oder minder verbringen konnte, mich mit den Leuten unterhalten konnte, ohne dass ich hier mit irgendwem schon mal Kontakt gehabt hätte oder auch nur irgendwas bedeutet hätte. Ich hätte mich ja noch nicht mal beworben hier zu der Zeit.
3: Also du warst noch gar kein Student?
2: Ich war kein Student und die Leute waren neugierig und es wurde einem auch erstmal per se kein Misstrauen entgegengebracht und das hat sich schon verändert. Es liegt aber auch ein bisschen an den Geschichten, die eben hier in der Zwischenzeit gelaufen sind, also das Gebäude zu beschmieren ist eben nicht die Lösung dabei dann.
3: Aber beschmiert wurde es ja schon immer, oder?
2: Ja, aber ich glaube, die Häufung davon hat es einfach dazu geführt, dass es dann dicht gemacht haben. Aber es gibt natürlich eben auch Bestrebungen, sowohl in der Professorenschaft als auch in der Verwaltung, den Karren einfach dicht zu machen und das im Sinne einer klassischen Hochschule einfach auch stärker abzuschotten gegen die Stadt.

0: Das ist für viele Besucher hier einfach nur ja, wie ein Zoo. Da gehe ich jetzt mal hin. Das ist interessant. Das ist, wer wie mit Kunst umgeht, das, da gibt es verschiedene Sachen. Also,
1: wozu brauche ich die Kunstakademie? Von Lennart Kram. Nee, das passt schon. Das soll ja natürlich wirken.
2: Du solltest morgen noch ein paar Flaschen Sekt oder Wein dabei haben, vorzugsweise gekühlt für die Professoren zur Mappenabgabe.
1: So was Neues ausprobieren. So Geschichten von Leuten, denen sonst keiner zuhört.
3: Freust du dich schon auf 4 Jahre Angela Merkel?
4: Grausam.
3: Nicht, oder wie?
4: Ja, nee. Weil da kommen zu viele Flaschensammlereien vom Oster und von überall. Da haben wir zu viel Konkurrenz und läuft nichts.
3: So, ja, aber bist du eher konservativer oder liberaler Mensch?
4: Ja, ich bin normaler, aber das ist schon so große Konkurrenz. Und früher hat man halt mehr verdient mit der Flasche.
3: Und findest du, die AfD wäre eine bessere Protestpartei, wenn sie vom Verfassungsschutz gesteuert werden würde?
4: Ja, ich halte da überhaupt nichts, das sollen die machen, wie sie wollen.
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3: Es ist ja nicht das erste Mal, dass die Polizei hier eingreift. In diesen 50 Jahren, wo ich hierher komme, gab es Schlimmeres. Aber dass jetzt, dass die rechte Hand eines linken Professors hier die Macht über die Freiheit der Kunst versucht einzudämmen, das ist war mir neu. Danke.
1: Also der Vaginus, um den geht's nicht. Es geht um einen Kurator. Nein, nein, das ist totaler Quatsch.
4: Ja, das ist
1: Vaginus. Was,
4: Vaginus? Welches Kunstbusiness? Allgemeine oder was?
0: Ja, so Kunstbusiness.
4: Wie, was ich davon halt inwiefern?
0: Ja, du bist doch Künstler.
4: Ja, meine Werke. Ja, natürlich habe ich Bock, die zu verkaufen, du Scherzkeks. Was denkst du nur?

0: Ich, weißt du, ich finde es zum Beispiel, also, warte mal, das Mikrofon. Also so ein Grund, wieso ich echt an die Akademie will, ist, die Akademie ist halt einfach unpolitisch. Und das finde ich einfach gut. Ich habe immer sonst so endlose Diskussionen über Politik.
1: Ich bin auch total unpolitisch.
0: Und ich will einfach mal... Einfach mal so ein Ort, der, siehst du den mit dem Garten hinten und...
2: Du denkst eigentlich die ganze Zeit eigentlich drüber nach, wenn du es richtig machst. Die ganze Zeit denkst du drüber nach, was könnte ich machen. Also man reflektiert und diese Ruhe, die ist auch gut, aber man muss natürlich auch was leisten. Und die Suche nach was Neuem, die hat jeder von uns. Also dass man wirklich Lust hat, etwas wirklich Veritables, was Wahres, was Neues und was Wichtiges, was Nützliches zu finden für andere Leute.
0: Also Ruhe, du guckst aus dem Fenster, genießt es.
1: Also kommst du zum Chillen oder
0: was? Wie zum Chillen? Nein, ich komme nicht zum Chillen. Ich will Kunst studieren, Mann. Und nicht Politik machen.
1: Wir können damit umgehen, ja? Ich hoffe, da ist es, können wir hoffentlich helfen.
3: Dannere Mord.
1: Man bricht die Beate Schäpel aus dem Knast aus.
3: Dannere Mord.
4: Beate Schäpel ist in Innendienst versetzt worden.
1: Innendienst, ja. Und er macht ja gerade disziplinarische Maßnahmen, weil sie beiden gevögelt hat. Das ist ein Fehler. Uwe und Uwe, ja, das war echt eine Nummer zu heavy.
3: Dannere Mord.
5: Ah, Deutschland ist jetzt wieder sicher.
6: Nun ja, tatsächlich kann ich mich erinnern an die 80er Jahre, dass man dort auch aufpassen muss, dass zu später Stunde eigentlich die Arbeiten in den Fluren auch abgehängt wurden, weil dort wird dann auch eben viel zerstört, manchmal auch was gestohlen. Das ist dann sehr traurig für die Studierenden.

0: Lieber Studierende, liebe Kolleginnen und Kollegen, liebe Mitarbeiterinnen und Mitarbeiter. Am Montag, den 13. März, hat das Präsidium in einer außerordentlichen Sitzung einstimmig beschlossen, den Salon der Studierenden zu schließen und den Verantwortlichen des Salons, Victor Renisch, aufgefordert, den Schlüssel bis Freitag, den 17.03. heuer, im Präsidium abzugeben. Victor hat am Wochenende eine dreitägige Party im Salon veranstaltet, die eine enorme Verwüstung im Hause verursacht hat.
1: Victor Sternweiler, die Filme sind Opern, die für den Film gemacht wurden. Also das heißt, der Ton dieser Filme ist tatsächlich der Originalton. Innerhalb des Films wurde ein bisschen umgeschnitten, aber das ist, wie du merkst, der ganze Film ist durchorchestriert. Die Musik dient nicht dem Film, sondern die Bilder dienen der Musik.
0: Die Hausverwaltung ließ das Präsidium wissen, dass am Wochenende im Altbau zahlreiche Feuerlöscher, ausgelöst, beschädigt oder auch entwendet wurden. Allein dabei entstand konkret ein Schaden von ca. 1000 Euro.
2: Das ist so ein bisschen eine ironische Antwort auf die neue Akademiepolitik, die hier stattfindet, dass wir ziemlich viele Einschränkungen angeblich zugunsten der Sicherheit der Akademie haben, wo wir selber also beispielsweise abends nicht mehr arbeiten dürfen, uns werden elektrische Geräte abgenommen. Bei der Jahresausstellung gab es Securities, die ziemlich gewaltsam gearbeitet haben. Und wir haben jetzt einfach so als Antwort darauf gesagt, wir hängen unsere Arbeiten ab, weil das eigentlich auch so eine Antwort darauf ist, wie mit unseren Arbeiten auch umgegangen ist. Es gibt zum Beispiel Arbeiten, die hier wären, aber aufgrund der Sicherheitsvorkehrungen konnten die nicht ausgestellt werden. Jetzt ist es so sozusagen wie so ein Streik von den Studenten als Antwort von der neuen Politik, die jetzt hauptsächlich von der neuen Kanzlerin ausgeht.
0: Darüber hinaus kam es zu massiven Beschädigungen, Verunreinigungen im Foyer, in den Gängen im Bereich vor dem Salon, in den Treppenhäusern und Toiletten. Am Montagmorgen wurde versucht, die Tür zum Salon aufzubrennen. Es kam zu einem Polizeieinsatz von ca. 30 Mann. Die Ermittlungen dauern.
1: Die Feigenbaums bemühen sich um ein successful living. Und das ist auch, dieses Brainwash soll dem successful living dienen. Die Leute sollen sich befreien von den Presuppositions, die sie so für ihr Leben haben.
3: Und das heißt, sie sollen was machen und nicht darüber nachdenken und in ihren Tiefen versinken?
1: Sie sollen sozusagen Jünger der Feigenbaumsekte werden, ganz klar gesagt.
3: Okay, das ist also was rein Egoistisches. Vielen Dank auf jeden Fall und ihr könnt das Interview im Akademieradio hören, www.akademieradio.de. Herzlichen Glückwunsch zum Diplom, Mela.
4: Danke.
0: Der Beschluss des Präsidiums ging eine Anhörung der allen beteiligten Menschen voraus. Das Ergebnis der Anhörung war eindeutig. Der Veranstalter selbst hatte die Party, die sich übers ganze Haus ausbreitete und sogar in den Neubau verlagerte, nicht im Meer griff.
5: Dieses Arschloch wird videoüberwacht.
3: Wieso heißt die Arbeit, dieses Arschloch wird videoüberwacht?
5: Weil es eine Kamera gibt und es wird videoüberwacht.
3: Wer wird da videoüberwacht?
5: Das Arschloch. Und die Leute, die das Arschloch anschauen.
0: Wäre nicht versucht worden, die Türe im Salon aufzubrennen, sondern anweitig im Gebäude Feuer zu legen, wäre es in den Morgenstunden unmöglich gewesen, das Feuer rechtzeitig zu erkennen und zu löschen. Massive Beschwerden von Mitarbeiterinnen, von Studierenden und auch von Anwohnern zeichnen ein Bild der Vorkommnisse, die nur einen Schluss zulassen. Den Salon trotz meiner strukturellen Sympathie für diesen sofort zu schließen. Für das Präsidium bleibt nun die Frage, wie die Akademie das Image als Szenebar und anarchischer Freiraum wieder loswerden kann. Für Anregungen und Hilfe bedanke ich mich.
4: Gute Nacht.

0: Naja, vielleicht krieg ich ja noch. Weiß nicht. Challenge oder dann.
1: Es ist eine Brainwash-Session. Und es, die Filme sind, dienen nur diesem Brainwash. Es ist natürlich sozusagen ein Element of Dispense, ja? Also es ist ein Täuschungselement.
2: Ja, es ist, glaube ich, generell keine Aufbruchsstimmung hier im Haus. Überhaupt nicht. Geht nichts. Verschlafenes Haus. Insgesamt.
3: Also keine mehr,
2: ich glaube, es wird Politik, halt zu sehr das immer gleiche Süppchen gekocht. Ja.
3: Aber das mit den Institutionen und institutionellen Austausch finde ich geil. So, ich liebe Institutionen und wenn sie sind so offen wie jetzt, ist es alles gut. Aber wird kommen die große Rebellion, weil langsam sie wollen alles fließen, das ist klar. Sie machen so große Schild über alle, so Security, bla bla.
4: Also wenn Autorität sinnfrei ist, dann muss man sie einfach umgehen. Und
3: ja, einfach so. Es gibt ein bisschen Autorität, es gibt ein bisschen Regeln und alle sind zufrieden, diese Regeln zu verpassen. Oder so. Und ja. Solange es so geht, ist alles gut.
5: Und so geht's dahin. All die Vorbereitung und das lange Training wie in einem Traum. Aber keine Sorge, nächstes Jahr ist auch ein neues Jahr. Und dieses Jahr, vielleicht nehmen wir uns einfach noch einen Drink. Oder zumindest ein Bier. Was man sich halt leisten kann. Ein Moment des Genusses, ne? Und manche lernen sogar noch was draus. Ja. Die Endstation vor dem Irrenhaus. Aber die Freiheit. Aber die Freiheit.

Du wachst mit diesem knackenden Klopfen in deinem Herzen auf und du weißt, dass irgendwas nicht so richtig rund geht. Du wachst mit diesem knackenden Schmerz im Herzen auf und du weißt, dass irgendwas nicht so richtig rund geht. Und allen auch Nahaufnahme sieht in Wirklichkeit aus wie Schafseier, verstehst du? Von den Schafböcken, die Eier, genau sehen die auch so aus, wenn man sie abschneidet und in Scheiben teilt. Die kann man sehr gut in einer leichten Panade aus Mehl und Ei zubereiten und soll die Manneskraft des Bräutigams stärken. Und viele Leute, die schon zum 10. Mal Bräutigam waren, ohne jemals geheiratet zu haben, bedienen sich dieses Aberglaubens auch.

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0: So, mittlerweile ist ein Mädchen dazu.
1: Es gab so eine wunderbare englische Fernsehserie, die so dumm war, dass man wirklich im wörtlichen Sinne lachen musste. Die ist Xenia, glaube ich, mit einem ansehnlichen Busen und einem ganz hässlichen schwarzen Lederdings, wo man sie nicht mal in das Vorzimmer des Scheidungsanwalts hätte mitnehmen können.

0: Jetzt kommt Suppengrün dazu. Der Mann schneidet jetzt. Also, das Mädchen ist verschwunden. Sie hat den Aal gestellt. Der Mann packt jetzt die Reste des Aals aus.
1: Das ist richtig geil. Das ist richtig geil. Das ist richtig geil.

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